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1: Mit Helene Feichtenhofer. Schönen guten Morgen. Offene Geschäfte am Sonntag, das soll zumindest dort, wo viele internationale Gäste unterwegs sind, möglich sein. Die österreichische Hotelvereinigung hat die Diskussion der Sonntagsöffnung wieder losgetreten. Zumal auch die Post mittlerweile Sonntagspakete zustellt. Tourismuszonen mit offenen Geschäften kann sich auch Margarete Kritz-Zwitkowitz vorstellen, die Nachfolgerin von Walter Ruck in der Wiener Wirtschaftskammer. Ein klares Nein kommt einmal mehr von der Gewerkschaft. Die Ratingagentur Moody's bewertet Österreichs Kreditwürdigkeit weiter mit der zweithöchsten Note AA1. Der Ausblick für Österreich bleibe aber herausfordernd. Positiv bewerten die Ökonomen das beschlossene Doppelbudget. Die vorgesehenen Schritte würden aber nicht reichen, um die Schuldenlast zu stabilisieren. Halb Europa kämpft derzeit gegen Waldbrände. Allein in Spanien sind heuer bereits mehr als 283.000 Hektar Land verbrannt. Das ist eine Fläche, die größer ist als Vorarlberg. Auch im Südwesten Frankreich brennt es, genauso wie in Deutschland. Hier kämpft das Bundesland Nordrhein-Westfalen aktuell gegen den größten Waldbrand in der Geschichte des Bundeslands. Niemand hat bei Lotto vergangenen Mittwoch auf die 6 Richtigen getippt. Das war schon die 5. Runde in Folge ohne Sechser. Somit geht's heute bei Lotto 6 aus 45 um einen 5-fach-Jackpot. Im 6er-Gewinnertopf warten rund 5,8 Millionen Euro.
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1: Mit Michael Scheder. Heute am Sonntag shoppen gehen, das will die neue Chefin der Wirtschaftskammer Wien. Auch die Hotelvereinigung fände eine Ausweitung der Tourismuszonen, in denen Geschäfte am Sonntag öffnen dürfen, sinnvoll, sagt Präsident Walter Veit.
2: Unsere Gäste von den Hotels stehen kopfschüttelnd vor den Geschäften und müssen mit Geld wieder nach Hause fahren, das sie gerne bei uns ausgegeben hätten. Und das gerade in Zeiten, wo jeder Unternehmer und auch unser Staat wirklich jeden Euro braucht.
1: Die zuständige Gewerkschaft ist klar gegen Sonntagsöffnungen und sagt, dass auch 97% der Mitarbeiterinnen und Mitarbeiter das so sehen. Die Ratingagentur Moody's bewertet Österreichs Kreditwürdigkeit weiter mit der zweithöchsten Note AA1. Der Ausblick für Österreich bleibt aber herausfordernd. Positiv bewerten die Ökonomen das beschlossene Doppelbudget. Die vorgesehenen Schritte würden aber nicht reichen, um die Schuldenlast zu stabilisieren. Halb Europa kämpft derzeit gegen Waldbrände an. Allein in Spanien sind heuer schon mehr als 280.000 Hektar Land verbrannt. Das ist eine Fläche größer als vor Adelberg. Auch im Südwesten Frankreichs brennt es, genauso wie in Deutschland. Hier kämpft das Bundesland Nordrhein-Westfalen aktuell gegen den größten Waldbrand in der Geschichte des Bundeslands. Der LASK bleibt Tabellenführer in der Fußball-Bundesliga. Die Linzer haben gestern Ried mit 4:1 geschlagen. Erster Verfolger ist Sturm Graz nach einem 1:0 gegen Alzach. Austria Lustenau hat den WAC mit 2:1 geschlagen. Heute spielt Hartberg gegen die Austria, die WSG Tirol gegen Salzburg und Ried gegen den GAK.
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4: Ehrlich gesagt, vielleicht haben Sie sich darüber ja noch gar keine Gedanken gemacht. Aber mich hat die Frage nimmer losgelassen, warum der heutige Sonntag eigentlich ein Ruhetag ist. Und damit jetzt erst einmal einen schönen Sonntag. Es ist der 16. August und wir haben es jetzt kurz nach 7. Ich habe mal ein bisschen recherchiert, woher dieser freie Sonntag kommt. Erzähle ich Ihnen gleich nach den Musikaposteln. Und jetzt gibt's noch den Alpenland-Sepp für Sie. Schönen guten Morgen, feines Aufstehen.

0: Warum ist der heutige Sonntag eigentlich ein freier Tag? Schönen guten Morgen hier auf U1. Für viele ist es ganz selbstverständlich. Ein Morgen ohne Wecker, Zeit für die Familie, für Freunde oder einfach einmal nur zum Ausrasten. Der freie Sonntag, der ist tatsächlich ein gesetzlich geschützter Ruhetag. Vor rund 1700 Jahren ist der Sonntag zum allerersten Mal als arbeitsfreier Tag festgelegt worden. Bis heute gilt er eben als wichtige Pause vom Alltag für Erholung, Gemeinschaft und auch für die eigene Gesundheit. Schon in der Bibel, da findet sich die Idee eines Ruhetags. Gesetzlich geschützt worden ist der Sonntag dann erstmals im Jahr 321 nach Christus, und zwar durch den römischen Kaiser Konstantin. Er hat den siebten Tag der Woche zum allgemeinen Tag der Arbeitsruhe erklärt, damals vor allem für Richter, Stadtbewohner und Gewerbetreibende. Im Laufe der Jahrhunderte ist der Sonntag immer wieder unterschiedlich streng gehandhabt worden. Während der Industrialisierung zum Beispiel ist der freie Sonntag besonders unter Druck geraten, weil eben viele Arbeiter an sieben Tagen in der Woche gearbeitet haben. Heute, da steht der Sonntag in Österreich, bei uns in Tirol und natürlich in vielen anderen Ländern weiterhin unter einem ganz besonderen Schutz. Trotzdem ist die Sonntagsruhe natürlich nicht so ganz selbstverständlich. Millionen von Menschen arbeiten auch heute an diesem Tag, zum Beispiel in den Krankenhäusern, bei Einsatzorganisationen, in der Gastronomie oder auch in der Landwirtschaft. Damit es uns allen als Gesellschaft gut geht, damit jemand da ist, wenn es uns schlecht geht. Und dafür sind wir natürlich ganz besonders dankbar. Danke, dass Sie auch heute am Sonntag für uns im Einsatz sind.
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0: Ayla Zuberi bringt uns mit Schwung rein in diesen heutigen Sonntag hier auf U1. Gestern, da ist ja ein ziemlich hoher Feiertag der katholischen Kirche gefeiert worden. Der Hohe Frauentag oder wahrscheinlich besser bekannt als Maria Himmelfahrt. Bei uns in Tirol ist der seit Ende der 50er auch der offizielle Gedenktag an die Befreiung Tirols von der bayerisch-französischen Besatzung in der napoleonischen Zeit. Und jetzt geht es genau um diesen Tag auch in unserem Impuls aus der Diözese Innsbruck.
1: Hallo liebe Radio U1-Hörer, ich bin die Michaela de Nicola, die Zammerkräuterhex, und ich beschäftige mich schon seit vielen Jahren mit Heilpflanzen und der Tiroler Volksheilkunde. Thema heute ist der Kräuterbuschen, der zu Maria Himmelfahrt am 15. August gebunden und in der Kirche geweiht wird. Dieser Kräuterbuschen, der wird je nach Region aus verschiedenen Pflanzen zusammengebunden. Besonders wichtig ist aber, dass in der Mitte eine Königskerze immer ist. Und meistens wird auch ein Beifuß dazu gebunden. Sonst ist man da relativ flexibel. Dieser Buschen wird dann aufbewahrt und bei aufziehendem Wundwetter oder Gewitter zum Schutz im Ofen verbrannt. Oder man verwendet einfach Teile davon im Krankheitsfall. Am 15. August beginnt auch der sogenannte Frauen-30er. Das sind 30 Tage nach dem 15. August, die noch besonders wichtig für Kräuterfrauen und Kräutermänner sind, weil da geht man davon aus, dass die Heilpflanzen noch eine besondere Kraft haben und man füllt dann seinen Kräutervorrat für den Winter auf. Die Tage werden ja jetzt merklich kürzer und der Herbst naht. Ich wünsche euch viel Spaß beim Kräuterbuschen binden.
0: Ja, in diesem Sinne einen wunderschönen Sonntag.

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0: Was bringen die Sterne heute? Von überraschenden Begegnungen über gemütliche Stunden bis hin zu neuen Chancen. Wir schauen jetzt auf das
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0: Legen wir los mit der ersten Hälfte. Widder bis Jungfrau. Die Widder dürfen heute auf ein Ereignis hoffen, das schon lange erwartet wurde und zum Nachdenken anregt. In der Liebe kann eine überraschende Begegnung für Herzklopfen sorgen. Bleiben Sie offen für neue Wege. Bei den Stieren kann ein fast vergessener Wunsch wieder auftauchen und vielleicht sogar neue Möglichkeiten eröffnen. Der Abend lädt zu gemütlichen Stunden ein, während ein bisschen Bewegung am Tag für den nötigen Ausgleich sorgt. Die Zwillinge könnten heute auf jemanden aus der Vergangenheit treffen und merken, dass ein ruhiges Lächeln oft die beste Antwort ist. Gönnen Sie sich zwischendurch kleine Pausen, weil auch flinke Köpfe brauchen einmal eine Verschnaufpause. Die Krebse dürfen heute mutig sein und sich ein bisschen was zutrauen. Wer wagt, der kann schließlich gewinnen. Die Sterne stehen günstig für schöne Momente zu zweit und kleine Überraschungen, die Freude bereiten. Die Löwen sollten heute ihren Lieblingsmenschen mit einer kleinen Aufmerksamkeit überraschen. Auch beruflich ist ein guter Zeitpunkt für Gespräche, weil ihre Ideen und Erfahrungen werden geschätzt. Und die Jungfrauen können heute mit ihrer Erfahrung punkten und anderen wertvolle Tipps geben. In der Liebe gilt's, Vertrauen bringt mehr Nähe als zu viel Kontrolle. Manchmal darf man auch einfach einmal loslassen. Sollten wir uns vielleicht alle einmal zu Herzen nehmen. Genießen wir den heutigen Sonntag. Jetzt gibt's Julio Iglesias für Sie und danach gibt's die zweite Hälfte.

0: Schönen guten Morgen.
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0: Damit sind wir bei der zweiten Hälfte. Waage bis Fische. Bei den Wagen heißt es heute nichts überstürzen, gute Dinge brauchen ihre Zeit. Der Sonntag, der eignet sich wunderbar, um mit Bewegung und kleinen Wohlfühlmomenten Körper und Seele in Einklang zu bringen. Die Skorpione spüren heute neue Energie und können eine müde Phase hinter sich lassen. Ein bisschen Bewegung tut gut, aber bitte nicht vergessen, sich vorher aufzuwärmen, der Körper, der dankt es Ihnen. Die Schützen dürfen heute ein bisschen kürzer treten und sich aus unnötigem Trubel heraushalten. Eine nette Begegnung könnte den Tag bereichern und vielleicht auch Lust auf ein weiteres Treffen machen. Bei den Steinböcken läuft es heute besonders gut. Beruflich gibt es Anerkennung und Erfolgserlebnisse. Bleiben Sie trotzdem mit beiden Füßen am Boden und genießen Sie entspannt, was Sie erreicht haben. Die Wassermänner dürfen heute ihrer kreativen Seite folgen, vielleicht mit einem Besuch im Museum, im Theater oder einem anderen schönen Ausflug. In der Liebe stehen gemeinsame Erlebnisse mit viel Nähe im Mittelpunkt. Und die Fische sollten heute nicht nur auf das Herz, sondern auch auf den Verstand hören. Ein ruhiger Sonntag mit ein bisschen Zeit für sich selber kann neue Kraft schenken und die innere Balance stärken. Wir machen jedenfalls das Beste aus dem heutigen Sonntag und begleiten Sie mit Ihrer Lieblingsmusik. Michelle ist das.

0: Ich hoffe mal, Sie sitzen jetzt ganz bequem, vielleicht mit Kaffee oder Teetasse in der Hand, weil wir haben jetzt wieder was zum Genießen für Sie.
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2: Grüß euch, liebe U1-Hörer. Ich bin Galine Stumbe, aus Landeck, und es hört jetzt eine kleine Geschichte von mir. Das Leben ist ein Geiz. Wo komme ich her? 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Das Neue kann mir die Hand noch nicht geben. 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

0: kommenden Stunde wird's wieder spannend. Es gibt ein bisschen Heimatkunde mittendrin in den Sommerferien. Martin Reiter und ich sind natürlich wieder in einer Tiroler Gemeinde unterwegs. Diesmal geht's in den Bezirk Innsbruck-Land, Martin.
1: Ja, der Ort, da wo wir heute hinfahren, beziehungsweise die Gemeinde, die verbindet sogar zwei Kirchen. Erstens die eigene auf einem Hügel, das ist nämlich das schönste und bekannteste Kalendermotiv einer Kirche von Tirol. Und das zweite, die Hofkirche in Innsbruck, die ist mit Marmor aus dieser Gemeinde gestaltet worden. Also ist die Frage, wo sind wir?
0: Wir lösen auf. Um 8 Uhr geht's los. Da verraten wir Ihnen, in welcher Gemeinde wir heute unterwegs

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1: Mit Michael Scheder. Am Sonntag shoppen gehen. In einigen Tourismusregionen in Österreich ist das schon möglich. Die neue Chefin der Wiener Wirtschaftskammer will das ausweiten. Auch die Hotelvereinigung ist dafür und sagt, die Regelung sei nicht mehr zeitgemäß. Der Vorsitzende der Gewerkschaft GPA, Martin Müllauer, hat Argumente dagegen.
2: Wenn 500.000 Menschen im Einzelhandel tätig sind bzw. arbeiten an diesem Tag oder arbeiten können, dann wäre es ja auch durchaus gerecht, dass sie vielleicht die Kindergärten öffnen. Und wir öffnen ein Feld, dass wir auf einmal in eine Diskussion kommen, dass der Sonntag irgendwann einmal ein reger Arbeitstag für alle sein wird.
1: 97% der Mitarbeiterinnen und Mitarbeiter seien gegen Sonntagsöffnungen, so Müllauer. Ein Kampfjet hat heute im Auftrag der NATO eine Drohne über Rumänien abgeschossen. Das unbemannte Flugobjekt sei illegal in den nationalen Luftraum eingedrungen, teilt das rumänische Verteidigungsministerium mit. Es war schon die vierte Drohne, die in diesem Jahr über dem Land abgeschossen worden ist. Woher die Drohne gekommen ist, ist nicht bekannt. Niemand hat vergangenen Mittwoch die 6 Richtigen getippt, da war schon die 5. Runde in Folge kein Sechser. Somit geht es heute bei Lotto 6 aus 45 um einen 5-fach-Jackpot. Im 6er Gewinntopf warten rund 5,8 Millionen Euro. Der LASK bleibt Tabellenführer in der Fußball-Bundesliga. Die Linzer haben gestern Ried mit 4:1 geschlagen. Erster Verfolger ist Sturm Graz nach einem 1:0 gegen Altach. Austria Lustenau hat den WAC mit 2:1 geschlagen. Heute spielt Hartberg gegen die Austria, WSG Tirol gegen Salzburg und Rapid gegen den GAK.
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4: Schönen guten Morgen wünscht Manfred Bauer. Die Hitze geht heute zu Ende. Mit schwüler Luft werden heute aber noch 25 bis 31 Grad erreicht. Dabei ist es wechselnd bewölkt, mit in Summe einigen Sonnenstunden. Die Quellbewölkung ist am Vormittag schon für einzelne Schauer gut, besonders nördlich des Inns. Vor allem am Nachmittag ist aber mit einigen Schauern und Gewittern zu rechnen. Mitunter sind recht kräftige Regengüsse und Sturmböen möglich. In manchen Tallagen bleibt es aber noch trocken. Morgen Montag aber dann unbeständig mit teils kräftigen Schauern und Gewittern. Mit der Hitze ist es morgen endgültig vorbei bei Höchstwerten von 18 bis 23 Grad. Am Dienstag zuerst noch Schauer, am Nachmittag von Westen bis in den Zentralraum vermehrt Sonne. Am Mittwoch recht sonnig und bis zu 28 Grad. Es wird nächste Woche aber nicht mehr so heiß.
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6: Viel Natur und vor allem ganz, ganz viel Gebirge gibt es in unserer heutigen Gemeinde. Und ja, vielleicht auch deswegen ist das Gemeindegebiet schon in der Bronzezeit teilweise als Almgebiet genutzt worden. Und damit schönen guten Morgen, fein, dass Sie wieder da sind. Heimatforscher Martin Reiter und ich schauen uns heute die Gemeinde Obernberg am Brenner ein bisschen genauer an. Wir sind also im Bezirk Innsbruck-Land unterwegs. Mehr dazu gleich, davor jetzt erst einmal Ihre Lieblingsmusik Monique und den Anfang machen jetzt die Fetzigen. Schönes Aufstehen!

0: Radio U1 Tirol am Sonntag. Schön, dass Sie alle wieder mit dabei sind. Ebenfalls mit dabei Heimatforscher Martin Reiter. Martin, wir sind heute mal wieder im Bezirk Innsbruck-Land mit unserer Gemeindesendung.
1: Ja, heute sind wir Richtung Brenner unterwegs, also in Obernberg am Brenner. Eine der letzten Gemeinden, wenn man Richtung Italien fährt, hat knapp 400 Einwohner, liegt im Bezirk Innsbruck-Land, ungefähr auf einer Seehöhe von 1390 Metern, also Hochgebirge schon fast, kann man sagen, und hat eine Fläche von 38,66 Quadratkilometer. Davon sind ungefähr 7% landwirtschaftliche Nutzfläche, 43% Almen und 33% sind bewaldet. Liegen dort Obernberg im gleichnamigen Tal, das ist eigentlich Nebental vom Wipptal, was bei Kries am Brenner abzweigt. Der Talschluss da innen ist die wuchtige schwarze Wand und die Kalkzacken vom Obernberger Tribolaun. Das ist ein wunderbarer Kontrast also zum darunterliegenden Urgesteingelände. Das, was auch sehr grün ausleuchtet, wenn man zur richtigen Jahreszeit reinfährt. Und natürlich der Obernberger Seebach, der was das Ganze durchfließt.
0: Das heißt, ganz, ganz viel Natur vor allem in der Gemeinde.
1: Viel Natur und viel Gebirge. Also das Gemeindegebiet, das erstreckt sich von 1320 bis 2917 Metern Seehöhe und Siedlungsgebiet, also auch von 1320 bis 1460 Metern, also wirklich so Hochtal, kann man sagen. Zur Gemeinde, da gehören übrigens 7 Weiler, das ist Leite, Außertal, Innertal, Gereit, Eben, Frade und Obernberger See.
0: Und weil wir die Landschaft schon angesprochen haben, die war irgendwie so schön oder so optimal, dass man sie schon in der Antike genutzt hat.
1: Ja, also da waren also anscheinend in der Bronzezeit schon Almgebiete, die man genutzt hat. Und man hat Bergbau betrieben, also verschiedenste Erze hat man dort rausgeholt, bis sie im 16. Jahrhundert aufgegeben wurden. Also es muss also sehr ergiebig gewesen sein, denn sogar der Kaiser Maximilian, der hat sich einmal diese Bergbaurechte zugeeignet. Also so vom 14. bis 16. Jahrhundert ist abgebaut worden. Deswegen kann man heute noch einige Schutthalden da erkennen.
0: Aber nicht nur den Bergbau hat es dort gegeben, sondern es ist auch ein besonderes Gestein, ein besonderer Stein abgebaut worden. Darüber sprechen wir in wenigen Minuten.

0: Über den Bergbau haben wir heute in unserer U1 Sonntagsreiter-Sendung schon ein bisschen gesprochen. Wir sind ja in Obernberg am Brenner unterwegs. Es ist auch ein besonderes Gestein abgebaut worden.
1: Ja, man möchte es gar nicht glauben, aber es gibt oder gab einen Obernberger Marmor. Das ist ein rötliches Gestein mit grauer Aderung. Und da hat schon 1569 der bekannte Bildhauer Alexander Collin, der was in der Hofkirche in Innsbruck, also das Grabmal für den Kaiser Maximilian gestaltet hat, hat diesen Marmor bestellt für die Ausschmückung in der Innsbrucker Hofkirche und als Grundfläche für den dortigen Kenotaph. Also er war schon damals sehr begehrt, dieser Stein.
0: Und wann ist die Gemeinde eigentlich das erste Mal urkundlich erwähnt worden?
1: Die erste urkundliche Erwähnung, die war eigentlich schon 1305, aber damals noch nicht aus Obernberg, sondern in Montem Finadas hat man das geheißen. Also der Berg Finadas, weil das ja in der Nähe ist, das Tal. Erst viel später hat es noch Obernberg geheißen oder Beinberg, Amberg und daraus ist dann Obernberg eigentlich geworden. Also ganz interessante Entwicklung.
0: Schauen wir noch auf die Kirchengeschichte. Die St. Nikolauskirche gibt es da.
1: Ja, die St. Nikolauskirche, viele kennen das vielleicht unbewusst. Das ist wirklich eines der schönsten Kalendermotive, was man kennt in Tirol. Diese auf einem kleinen Hügel oben, die St. Nikolauskirche, die hat man schon 1339 erwähnt, ist dann zu einer spätbarocken Pfarrkirche ausgebaut worden, und zwar im Jahr 1760. Aber erst 1834, also man muss sich denken, 74 Jahre später hat sie erst den charakteristischen Zwiebelturm gekriegt, also der, was so richtig aussticht. Und natürlich, wie gesagt, eines der beliebtesten Fotomotive ist natürlich nicht nur im Obernbergtal, sondern in ganz Tirol.
0: Und abschließend vielleicht noch, es kommt ganz viel gute Kunst aus Obernberg.
1: Ja, der Künstler Ernst Mayr, eigentlich ein gebürtiger Südtiroler, der ist bekannt für seine Kunst, hat sich dort in Obernberg niedergelassen. Sein Künstlername ist auch deswegen Tribulaun. Es gibt ja in Obernberg den Tribulaun. Und er hat sehr farbenprächtige Bilder. Also er selber aus Typ und so ist natürlich schon selber eine Sehenswürdigkeit. Wär natürlich auch noch sehr bekannt war und berühmt war, muss man sagen, gebürtig in Obernberg. Das ist der Heini Mesner, wo der ist der erste Weltcupsieger im Slalom. Er hat zweimal Olympiabronze in Grenoble gemacht, 1968, und auch in Sapporo 1972 hat er noch eine Medaille erreicht. Und er war übrigens auch der erste Skirennläufer mit kürzeren Skiern. Also der hat das angefangen, dass man immer mit den längsten Skiern cool ist.
0: Vielen Dank, Martin, für die ganzen Infos. Schönen Sonntag.
1: Schönen Sonntag und bis nächste Woche.

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0: Heute, da sind wir ja in Obernberg am Brenner unterwegs mit unserer U1-Gemeindesendung. Der Bezirk Innsbruckland ist damit wieder mal dran und auch dort gibt es natürlich die echten Einheimischen. Einen haben wir getroffen und zwar unser Dorforiginal Anton Hörtnagel. Und der weiß, es gibt in seiner Gemeinde einen ganz speziellen Ort, bei dem man sich ziemlich abkühlen kann. Der Ort ist auch genau dafür bekannt.
1: Jetzt vielleicht ein bisschen wärmer, aber ich glaube, also 14, 15, vielleicht einmal 16 Grad drüber geht er sicher nicht hinauf. Ja. Sehr frisch, ja.
0: Ja, von welchem Ort der Anton genau spricht, darüber sprechen wir noch ausführlich in wenigen Minuten. Oder eigentlich besser gesagt U1-Reporter Fabian Strickner. Der ist nämlich diesmal für uns unterwegs.

0: Jetzt ist es wieder soweit. Wir schauen ganz genau hin, und zwar in die Gemeinde Obernberg am Brenner. Fabian Strickner, der ist für uns unterwegs und hat unser Dorforiginal gesucht und auch gefunden hier auf U1.
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2: Ja, schönen guten Morgen. Heute aus Obernberg am Brenner. Und da haben wir natürlich auch jemanden getroffen, mit dem wir uns unterhalten dürfen. Und zwar heute mit dem Anton Hürtnagel. Einmal Anton, einen schönen guten Morgen an dich.
3: Schönen guten Morgen auch. Danke.
2: Anton, warum würdest du sagen, kennt man die in Obernberg am Brenner? Wir fragen ja eben so noch, wen könnte man vielleicht ein bisschen interviewen? Und da war gleich einmal die Meinung, der Anton ist da dabei.
3: Ja, warum kennt man mich? Ich bin auf alle Fälle einmal davor. Aber kann man dann schon seit einiger Zeit, gell, da wahrscheinlich am meisten, außerdem im Gemeinderat auch ein bisschen tätig. Ja, davon wird man mich eigentlich kennen, ja.
2: Der Anton ist also bekannt und kennt natürlich auch die Gemeinde. Erzähl vielleicht einmal ein bisschen, wie bist du früher so aufgewachsen in Obernberg? Wie war so deine Kindheit?
3: Ja, wir haben eigentlich eine sehr schöne Kindheit gehabt, muss ich sagen. Wir waren viel in der freien Natur unterwegs als Kinder. Wir haben natürlich auch die Vorteile gehabt, wir haben können vors Haus gehen. Immer, was ja, da ist ja keine große Gefahr oder was gewesen. Wir waren viel in der Natur unterwegs, ja. Ja, wo schön eigentlich, ja.
2: Was sind so Lieblingsplatzeln in Obernberg am Brenner, wo man ja gerne Zeit verbringt?
3: Ja, auf alle Fälle sicher einmal der Obernberger See. Der ist halt, ja, da geht man halt auch die Aue, ja. Ansonsten natürlich Wanderungen kann man bei uns sehr viele machen oder Radfahren etc. Natürlich bin ich zum Beispiel auch sehr oft in der Feuerwehr, natürlich da verbringe ich auch meine Zeit, natürlich.
2: Aber du hast schon gesagt, der Obernberger See, der ist ja durchaus auch abseits von Obernberg bekannt, ein beliebtes Ausflugsziel. Der ist aber relativ kalt, glaube ich, oder?
3: Ja, der ist relativ kalt, ich glaube. Jetzt vielleicht ein bisschen wärmer, aber ich glaube, also 14, 15, vielleicht einmal 16 Grad drüber geht er sicher nicht hinauf, ja. Sehr frisch, ja. Ich weiß, es hat ja erst die Diskussion in der Tiroler Tageszeitung gegeben wegen Schwimmen und so weiter. Ich glaube, es gehen da schon nicht so viele rein bei den Temperaturen.
2: Du hupst aber rein, oder?
3: Jetzt nicht mehr. Früher ist man an dir, ja, ist man schon dran gewesen, ja. Aber das kann man auf einer Hand abzählen, wie oft ich da rein war, ja.
2: Alles klar, und wir sprechen dann gleich noch weiter heute mit dem Anton Hürtnagel.

0: Ja, schönen guten Morgen hier auf U1, heute der Sonntagsreiter aus Obernberg am Brenner. Wir sprechen nochmal ein bisschen weiter mit den Anton Hörtnagel, da haben wir schon gehört, Anton, du bist ja Feuerwehrkommandant. Wie wichtig ist dir das, diese Gemeinschaft eben auch im Dorf? Wie sehr spürt man der speziell in der Feuerwehr?
1: Ja, das ist auf alle Fälle sehr wichtig. Ich mache das jetzt schon seit 2013, also bin da schon einige Zeit im Amt. Wir haben da recht eine gute Kameradschaft natürlich. Wir machen immer wieder Feste oder kameradschaftliche Sachen. Zum Beispiel haben wir erst am 1. August ein Kameradschaftsgrillen gemacht für alle Mitglieder und Helfer, wo sie das Ganze unterstützen. Natürlich auch die ganze Proben, was man das ganze Jahr macht. Da gibt es natürlich auch immer einen kameradschaftlichen Aspekt. Danach trinkt man zusammen ein Papier, macht einen Ratscha. Ist auf alle Fälle sehr wichtig. Gell? Und ich glaube, die kleine Gemeinde, was wir haben, haben wir eine sehr stark aufgestellte Feuerwehr.
0: Thema Verkehr vielleicht auch. Wie sehr merkt man das in Obernberg?
1: Direkt nicht unbedingt. Aber natürlich, wenn man am Wochenende irgendwo hin muss oder zu Hauptreisezeiten und so weiter, muss man natürlich auch ins Wipptal oder auf die Autobahn. Und da natürlich ist man schon immer wieder eingeschränkt. Beziehungsweise, wenn man berufstätig ist und immer auf Innsbruck raus muss oder weiter, dann natürlich ist das schon irgendwo, wie es zur Zeit ist, eine gewisse Einschränkung.
0: Aber Vorteil, man hat eine starke Nähe zu Italien, oder?
1: Ja, natürlich. Der Brenner ist nicht weit weg. Man fährt immer wieder nach Südtirol, ja, ist ja egal, ob das jetzt auf Nacht einmal zum Pizza ist, nicht zum Beispiel. Das hat sicher seine Vorteile. Oder einmal zum Einkaufen.
0: Vielleicht abschließend noch, was wünschst du dir für die Gemeinde Obernberg am Brenner? Was wäre der ideale Weg, wie sich die Gemeinde auch entwickelt?
1: Zurzeit ist in Gang, also es wird zurzeit ein Friedhof gebaut mit der Leichenkapelle. Das ist ein ganz wichtiger Schritt. Das, was jetzt schon seit, sagen wir, 20 Jahren so im Raum steht und das endlich umgesetzt wird. Es wird jetzt auch in die nächsten Monate oder wenn es Blätter geht, im Frühjahr wird ein Wohnblock gebaut, auch für dass die jungen Leute auch die Möglichkeit haben, natürlich bei uns im Dorf zu bleiben. Das ist schon, glaube ich, sehr wichtig, dass die jungen Leute eine Möglichkeit haben, im Ort zu bleiben und nicht auszuwandern. Ja, natürlich, was nachher noch unstört, sein wahrscheinlich die Sanierung von Gemeindesaal, Volksschule etc. wird man sicher auch in den nächsten Jahren zu machen sein. Ja.
0: Ja, also es tut sich auch in einer kleinen Gemeinde immer etwas, so auch in Obernberg am Brenner. Da wünschen wir euch jedenfalls alles Gute und sagen vielen Dank, Anton, dass du uns heute ein bisschen mitgenommen hast in deiner Gemeinde.
1: Vielen Dank für die Einladung. Dankeschön.

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0: Mitzwirren lässt sich's aufstehen. Das ist Ihr Lieblingsradio U1 Tirol. Ja, und damit sind wir jetzt schon am Ende der heutigen Frühsendung angelangt. Ich sag damit pfiat euch und Anna-Maria Rödig wünscht Ihnen jetzt noch einen feinen Sonntag. Ab 10 Uhr, da gibt's hier bei uns im Studio wieder den Studio-Frühschoppen und Lukas Brunner, der ist heute zwischen 11 und 14 Uhr beim Gipfeltreffen der Juzis am Penken zu Gast. Also, wenn Sie Zeit haben, vielleicht gern noch vorbeischauen. Und ab 14 Uhr nicht vergessen das Wunschkonzert mit Charlie Giermeier. Damit jetzt einen schönen Sonntag, machen Sie sich's fein und wir hören uns dann nächste Woche wieder. Ich freue mich schon drauf.
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1: Mit Alexander Fekonja. Heute am Sonntag shoppen gehen, das will die neue Chefin der Wirtschaftskammer Wien. Auch die Hotelvereinigung fände eine Ausweitung der Tourismuszonen, in denen Geschäfte am Sonntag öffnen dürfen, sinnvoll. Der Präsident der Hotelvereinigung Walter Veit dazu.
2: Unsere Gäste von den Hotels stehen kopfschüttelnd vor den Geschäften und müssen mit Geld wieder nach Hause fahren, das sie gerne bei uns ausgegeben hätten. Und das gerade in Zeiten, wo jeder Unternehmer und auch unser Staat wirklich jeden Euro braucht.
1: Die zuständige Gewerkschaft ist aber klar gegen Sonntagsöffnungen und sagt, dass auch 97% der Mitarbeiterinnen und Mitarbeiter das genauso sehen. Wien ist auch in Sachen Nachtzüge die Hauptstadt. Von hier aus sind 15 Enddestinationen erreichbar. Damit liegt Wien im Vergleich mit allen EU-Hauptstädten an der Spitze, zeigt eine Analyse des VCÖ. Dahinter folgen Budapest und Bukarest mit jeweils 12 Zielen. 10 EU-Hauptstädte sind übrigens gar nicht ans Nachtzugnetz angebunden. Der VCÖ wünscht sich deswegen einen stärkeren Ausbau. Niederösterreichs Landeshauptfrau Johanna Mickl-Leitner sieht die schlechten Umfragewerte der Bundesregierungsparteien ÖVP, SPÖ und NEOS als Auftrag für Reformen und Kompromissbereitschaft. Es sei höchste Zeit für weitere Impulse für die Wirtschaft. Bei Dürrehilfen für die Landwirtschaft dürfe es aus ihrer Sicht keine Denkverbote geben. Bei der Landtagswahl 2028 will Mickl-Leitner wieder als Spitzenkandidatin antreten. Gut einen Monat nach dem Tod von Rocksängerin Bonnie Tyler haben Fans und Einwohner ihrer walisischen Heimatstadt Mumbles Nye Swansea der Musikerin die letzte Ehre erwiesen. Tausende Menschen waren beim Trauerzug mit dabei. Die Menge hat applaudiert und Tylers Hit Total Eclipse of the Heart gesungen. Fans haben Blumen auf den Leichenwagen geworfen.
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4: Schönen guten Morgen wünscht Manfred Bauer. Die Hitze geht heute zu Ende. Mit schwüler Luft werden heute aber noch 25 bis 31 Grad erreicht. Dabei ist es wechselnd bewölkt, mit in Summe einigen Sonnenstunden. Die Quellbewölkung ist am Vormittag schon für einzelne Schauer gut, besonders nördlich des Inns. Vor allem am Nachmittag ist aber mit einigen Schauern und Gewittern zu rechnen. Mitunter sind recht kräftige Regengüsse und Sturmböen möglich. In manchen Tallagen bleibt es aber noch trocken. Morgen Montag aber dann unbeständig mit teils kräftigen Schauern und Gewittern. Mit der Hitze ist es morgen endgültig vorbei bei Höchstwerten von 18 bis 23 Grad. Am Dienstag zuerst noch Schauer, am Nachmittag von Westen bis in den Zentralraum vermehrt Sonne. Am Mittwoch recht sonnig und bis zu 28 Grad. Es wird nächste Woche aber nicht mehr so heiß.
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1: Mit Alexandra Fekonja. In Innsbruck sucht die Polizei aktuell nach unbekannten Tätern, die gestern Nachmittag in einem Freibad einen Böller gezündet und in Richtung eines Mannes geworfen haben. Der 63-Jährige wurde dabei verletzt. Er ist mit der Rettung ins Spital gebracht worden. Heute stehen die Chancen, schnell reich zu werden, relativ gut. Beim Lotto wartet am Abend der nächste Fünffach-Jackpot. Günther Engelhardt von den Lotterien bestätigt, dass es heuer schon sehr oft um sehr viel Geld gegangen ist.
2: Wie es ausschaut, dürfte Fortuna wirklich auf Urlaub auch sein, denn die Jackpot-Häufung in letzter Zeit ist doch etwas ungewöhnlich. Jetzt hatten wir vor kurzem einen 8-fach-Jackpot, dann hat es 2-mal einen 6er gegeben und jetzt wieder einen 5-fach-Jackpot. Ist nicht die Normalität, aber von dem lebt das Glücksspiel.
1: Ein Solo-6er ist heute Abend fast 6 Millionen Euro wert. Einen tragischen Busunfall hat es in Ungarn gegeben. Ein Reisebus aus Polen ist in der Nacht auf heute auf der Autobahn M3 von der Fahrbahn abgekommen und in den Straßengraben gestürzt. Mindestens 12 Menschen sind dabei ums Leben gekommen. Mehrere weitere wurden verletzt, heißt es von der ungarischen Polizei. Der Fahrer ist offenbar eingeschlafen. Er wurde festgenommen. In Kolumbien hat die Armee im Südwesten des Landes ein Drogenlabor zerstört und fast 2 Tonnen Kokain sichergestellt. Kolumbien gilt als weltweit größter Produzent von Kokain. Zuletzt hat das Land gemeinsam mit den USA militärische Operationen im Kampf gegen die Drogenkartelle angekündigt.

Und auch an diesem Sonntag ist wieder Frühschoppenzeit und dazu begrüße ich Sie recht herzlich auf Radio U1 Tirol. Schön, dass Sie mit dabei sind. Ich darf Sie 2 Stunden lang begleiten. Mein Name ist Lukas Brunner und ja, heute, da darf ich bei mir auch die Alpenrebellen im Studio begrüßen. Sie sind ja gerade unterwegs durch Tirol und schauen bei mir im Studio vorbei. Wir unterhalten uns über die vergangene Alpenrebellenzeit, aber haben auch viel Neues zu erzählen. Also gerne dranbleiben zwischen 11 und 12 Uhr. Und heute, da findet ja auch der Frühschoppen beim Krasamandel am Bänken statt. Die jungen Zillertaler haben dort ihr Gipfeltreffen und auch wir von Radio U1 Tirol sind mit von der Partie. Darüber unterhalten wir uns, aber auch in dieser Stunde. Bis dahin wünsche ich gute Unterhaltung mit der schönen Urlaubszeit und das sind die Alpen Obergreiner.

0: Susal, die Partyhexe hier bei uns auf Radio U1 Tirol. Und sie war ja gestern schon dabei beim Gipfeltreffen der jungen Zillertaler beim Kasamandel am Bänken. Und auch der Markus von den jungen Zillertalern, der hat vergangene Woche einmal vorbeigeschaut bei uns im Studio von Radio U1 Tirol. Und in dieses Interview hören wir noch einmal gemeinsam hinein.
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0: Und vorbeigeschaut im Studio hat bei uns der Markus von den jungen Zillertalern. Markus, schön, dass du da bist.
2: Schön, dass ich bei dir zu Gast sein kann. Es ist mir immer wieder eine Ehre.
0: Und zwar hat es einen Grund. Das Gipfeltreffen droben am Berg findet am Wochenende statt und da ist wirklich einiges los.
2: Ja, es geht nach Meierhofen und zwar auf wie auf dem Bänken, ganz genau zum Kasamandel. Da laden wir ein zu unserem zweiten Gipfeltreffen, so auf fast 2000 Meter oben beim Kasamandel. Eine tolle Atmosphäre, ein toller Blick in die Berge, hoffentlich schönes Wetter und hoffentlich gut gelaunte Gäste, weil wir haben die passende Musik dazu.
0: Und da ist natürlich viel Programm. Am Freitag das Hallihallo, am Samstag das Gipfeltreffen und am Sonntag der U1 Frühschoppen.
2: Genau, da U1 Frühschoppen, ein ganz besonderes Highlight. Da wirklich, da freuen wir uns schon. Wir haben uns tolle Gäste eingeladen, von Erwin Aschenwald mit seinen jungen Meierhofnern bis zum Kasamandel-Duo DJ Max. Dann Alp 3 wird auf der Bühne sein, Lisa Miko aus dem Burgenland und natürlich wir, die jungen Zillertaler, werden richtig für Stimmung sorgen. Lukas, ich hoffe, du bist auch gut bei Stimme, denn du musstest uns das bitte moderieren.
0: Ganz genau. Also alle Infos findet ihr auf der Homepage der Jutzis, der jungen Zillertaler. Also am Samstag das Gipfeltreffen, wo die Jutzis für Stimmung sorgen werden und am Sonntag der U1 Frühschoppen mit viel Programm. Und ja, ich sage vielen Dank für deinen Besuch bei uns. Wir sehen uns dann am Wochenende am Kasamandel am Bänken.
2: Dankeschön und bring schönes Wetter mit.
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0: Also heute das Gipfeltreffen mit den jungen Zillertalern, dem Kasamandel-Duo DJ Max, die Meierhofner, die jungen Meierhofner, Alp 3 und Lisa Miko stehen auf der Bühne und ich darf sie durchs Programm begleiten. Zwischen 12 und 15 Uhr gibt's das Ganze. Und bei uns hören wir jetzt die Jutzis, die jungen Zillertaler mit einem Zillertaler-Hit-Medley zur Einstimmung auf heute.

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2: Ja, grüß euch, liebe Hörer von Radio U1 Tirol. Da ist der Flo von die Grobertaler. Und natürlich heißt es auch diesen Sonntag wieder ein Feuerwerk der Musik. Schmankerln und Raritäten aus vergangenen Zeiten. Also, schaltet ein und seid dabei. Ich freu mich auf euch.
0: Schmankerln und Raritäten heute Abend ab 18 Uhr wieder. Und nicht vergessen, den Tag über sollte man die Sonne stets zum Gesicht drehen. Musik von Digger Steiner.

Dina Gabriel, Musik aus Kitzbühel, und wir bleiben jetzt gleich in Kitzbühel, und dort waren ja die Kitzbüheler Dirndln gemeinsam mit dem Hahnenkamm-Trio viele, viele Jahre unterwegs. Eine Leidenschaft auch vom leider verstorbenen Fritz Koch, und da gibt's natürlich besondere Melodien, und eines meiner absoluten Lieblingslieder darf ich jetzt auch bei uns im Radio spielen. Mit einem Herz und mit einem Gefühl.

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Brutal regional, die Burmteifel in unserem U1 Frühschoppen am Sonntag und der 12er Kogelmarsch oder die 12er Kogelpolka erklingt nun von der My Question Community und so begleiten wir Sie durch diesen Vormittag hin zu den Nachrichten. In wenigen Minuten ist es auch 11 Uhr und zuvor spielt noch die Tiroler Kirchtagsmusi für uns im Anschluss.

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1: Mit Alexander Fekonja. Eine 47-jährige Joggerin ist gestern in Grieskirchen in Oberösterreich von einem freilaufenden Pitbull-Terrier gebissen und schwer verletzt worden. Der Hund hat die Frau auf einem Feldweg attackiert und in den Oberschenkel gebissen. Die Hundebesitzerin ist laut Polizei einfach weitergegangen, ohne sich um die Verletzte zu kümmern. Die Beamten suchen nun nach der Hundebesitzerin und bitten um Hinweise. Niederösterreichs Landeshauptfrau Johanna Mikl-Leitner sieht die schlechten Umfragewerte der Bundesregierungsparteien ÖVP, SPÖ und NEOS als Auftrag für Reformen und Kompromissbereitschaft. Es sei höchste Zeit für weitere Impulse für die Wirtschaft. Bei Dürrehilfen für die Landwirtschaft dürfe es aus ihrer Sicht keine Denkverbote geben. Bei der Landtagswahl 2028 will Mikl-Leitner wieder als Spitzenkandidatin antreten. Hurricane Lala hat auf Hawaii für Überschwemmungen, Stromausfälle und Straßensperren gesorgt. Das US-Hurricane-Zentrum hat den Sturm als Kategorie 1 mit Windgeschwindigkeiten von bis zu 120 Kilometern pro Stunde eingestuft. Auf Big Island sind mehr als 9700 Haushalte ohne Strom. Meteorologen warnen vor weiteren extremen Regenfällen und Sturzfluten. Erst morgen soll sich die Wetterlage beruhigen. Und aus einem Museum in der sizilianischen Stadt Messina sind in der Nacht auf heute mehrere bedeutende Kunstwerke gestohlen worden. Unbekannte sind in die Ausstellungsräume eingedrungen und haben drei Werke des sizilianischen Malers Antonello da Messina mitgenommen. Außerdem haben die Täter eine beidseitig bemalte Tafel mit einer Darstellung der Madonna und des Christus gestohlen.

Der Sonntag auf Radio U1 Tirol um kurz nach 11 Uhr. Schön, dass Sie mit dabei sind und ja, ich freue mich in dieser Stunde auf die Alpenrebellen. Ja, sie sind ja wieder zurück und werden mir in dieser Stunde einiges erzählen. Es gibt auch neue Musik zu hören, also gerne dranbleiben. Wir starten hinein mit den Untersteirern und ihre lustige Trompete. Damit wünscht Lukas Brunner einen angenehmen Sonntag.

0: Wir begleiten Sie durch diesen Sonntagvormittag hier auf Radio U1 Tirol, der Studio Frühschoppen. Und was mich heute besonders freut, ein kleiner Fan-Moment einmal für mich persönlich. Sie waren ja 12 Jahre weg von der Bühne, mein Studiogast sogar 25 Jahre nicht mehr bei dieser Partie. Und jetzt ist er wieder da. Schön, dass er da ist. Armand Peyrin von den Alpenrebellen. Grüß dich.
1: Servus, Lukas.
0: Ja, ich glaube, was Besonderes, die Alpenrebellen sind wieder zurück auf der Bühne. Ihr habt ja das Ganze mit dem Comeback-Mädel schon bei der Musi letztes Jahr gemacht, aber jetzt auch mit vielen Auftritten. Wie war denn dieser Moment für euch persönlich?
1: Naja, es hat ja, wie gesagt, wir sind ja durch Zufall zusammengekommen wieder und haben dort festgestellt, dass uns das Miteinander Musik machen extrem viel Spaß macht wieder. Dann haben wir gesagt, okay, dann tun wir halt einfach wieder, dass wir es dann gleich so gut erwischen, dass wir die Chance gleich für eine Fernsehsendung kriegen und so weiter. Das war natürlich super für uns und hat uns am Mords gefreut. Und die Live-Auftritte, die wir jetzt spielen, ist natürlich umso besser, weil es geht nichts über eine Live-Show.
0: Seid ihr da nervöser als sonst bei den Live-Auftritten? Weil früher war es ja wirklich die ganze Woche von Montag bis Sonntag unterwegs. Jetzt ist das doch ein bisschen sporadisch.
1: Also Angst und Geld haben wir noch nie gehabt. Also mit nervös sein ist bei uns absolut nichts. Sondern ich würde es eher als Vorfreude vor jedem Auftritt würde ich bezeichnen. Also du kriegst schon so ein Kribbeln, was du jetzt die Leute schon draußen hörst. Und dann läuft das Ignition, der Herz hat so gejohren, und du weißt, okay, jetzt gehen wir dann gleich auf und dann macht es Bumm. Das ist schon ein ganz super Gefühl. Aber also Angst oder nervös, nein, das nicht.
0: Aber trotzdem, die Alpenrebellen immer gern gehört, auch wie sie ja sozusagen nicht mehr offiziell auf der Bühne gestanden sind, auch bei uns im Programm von Radio U1 Tirol. Und wir starten jetzt gleich schon hinein in diese Stunde mit dem Comeback-Medley der Alpenrebellen.

0: das Comeback-Medley von den Alpenrebellen hier bei uns auf Radio U1 Tirol. Und ja, 1993 sozusagen, da war in Eisenerz damals die Gründung der Alpenrebellen.
1: Genau, also wir haben ja davor schon miteinander Musik gemacht in unterschiedlichen Musikgruppen und haben uns immer gegenseitig ausgeholfen. Und irgendwann hat dann einer gesagt, wisst ihr was, Burschen, jetzt ist schon beim Auftritt von jeder Partie sind jetzt schon die gleichen Leute da, da konnten wir ja gleich miteinander ausspielen. Und so haben wir halt angefangen.
0: Wie war das dann? Ihr habt es ja im Rahmen einer Studioeröffnung wieder zusammengefunden und es war reiner Zufall. Ihr habt es gar nicht gewusst, dass ihr alle da seid.
1: Genau. Das heißt also, unsere Zwillinge, der Christian und der Kurt, die haben ihr Tonstudio, das ist übrigens sehr gutes, ins Elternhaus umgebaut. Also die sind bei einem anderen Haus ausgezogen und das komplette Studio neu eingebaut. Und zu diesem Zweck haben sie einen Tag der offenen Tür gemacht und haben jeden eingeladen, den sie im Handy abgespeichert gehabt haben. Und wir sind dann wirklich durch Zufall alle zusammengekommen. Und wie es halt so ist, was der dann reißt einer der Gitarrenführer, fängt zum Spielen an, der zweite singt mit, der dritte spielt auch mit. Stunden später sind dann schon die ersten paar Verstärker da gestanden und ein paar Trommeln zum Draufhauen. Und dann haben wir da miteinander gespielt bis um, weiß ich nicht mehr, bis in der Früh heute und haben festgestellt, wie groß der Spaß eigentlich wieder ist, wenn wir miteinander spielen. Und dann haben wir gesagt, naja, dann tun wir halt.
0: Amon, aber du warst ja einer der Ersten, der was die Gitarre genommen hat, dazu mal. Hast du dich traut, ein Alpenrebellenstück da schon anzustimmen? Oder hast du
1: gedacht, ich kann ja keine anderen, ich hab müssen.
0: Und so ist das natürlich dann gegangen und ja, mittlerweile in den Charts wieder ganz vorn bei sämtlichen großen Fernsehshows, auch bei uns in Tirol zu hören, und zwar beim großen Schürzenjäger Open Air.
1: Genau, auf das freuen wir uns ja ganz besonders. Also über die Einladung haben wir uns sehr gefreut. Wir sind ja alte Weggefährten schon aus den 90er Jahren von den Schützenjägern. Wir haben damals dasselbe Management gehabt in Deutschland draußen und haben uns dadurch auch recht oft getroffen. Und natürlich, wenn du Einladung kriegst nach Finkenberg, hallo, da kribbelt es auch wieder, weil das ist natürlich eine Mega-Sache.
0: Vor allem, weil es hier da mitten in den Bergen auftretet und ihr habt auch ein neues Lied, das nennt sich Mir sein am liebsten in die Berg. War das auch jetzt in dieser Off-Zeit so bei euch?
1: Ja, freilich. Also es ist ja, bei dem Titel geht es ja auch darum, wir sind ja nicht nur deswegen so gerne in die Berg, was so schön ist, sondern da geht es auch ein bisschen um das Lebensgefühl, das was da mit transportiert wird. Wir wissen alle, ab 1000 Meter sind wir alle per Du und alle werden ein bisschen entspannter und ein bisschen relaxter. Und ich glaube, das kommt in einer Textzeile drinnen vor, wo du hast, vom Hudeln kommen Kinder, aber besser wird nichts.
0: Und da hören wir jetzt hinein in Musik von den Alpenrebellen.

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7: Und so geht es bei uns durch den Sonntagvormittag. Auch mit neuer Musik von Brennholz. Ja, solange ich keinen Vogel hör singen. Ihre aktuelle Radiosingle. Und auch mit dem Musikvideo auf YouTube zu finden.

0: Das ist der Radio U1 Tirol Studio, Frühschoppen am Sonntag. Und die Alpenrebellen sind bei mir im Studio zu Gast. Und die Lieder, die kennt man eigentlich überall, muss man sagen. Speziell auch, weil ihr wart im Jahr 1993 einer der ersten, die damals eine Rockband und eine Obergreiner Gruppe zusammengelegt hat. Wie waren denn damals so die kritischen Stimmen?
1: Also von Das wird nie was und bis Schampzeich, also ich weiß nicht, was uns alles am Schädel gehabt haben, bis auf natürlich unsere Eltern und Großeltern, die wollen, was die wie das so ist, wo die kleinen Kinder Instrumente spielen, dann sagen wir, ja brav sind es die Buben. Ne? Nein, also da hat schon sehr viel Mut dazu gehört. Wir sind auch ehrlich gesagt, wir sind dann, ich weiß nicht, überall herumgefahren. Wir waren wirklich auf jedem Sauerstreim, ohne die Veranstaltungen so abwerten zu wollen, aber wir sind überall hingefahren, für fast kein Gage, nur damit die Leute das hören, was wir da tun. Mhm. Und das war dann immer so zwiegeteilt, weißt du, da war die eine Hälfte, die war begeistert, weil es so war, wie es war, und die anderen waren enttäuscht, weil es nicht das war, was eigentlich schon gewohnt waren von den anderen. Es war alles ein bisschen zu laut und es war alles ein bisschen zu rabiat und alles, und wir waren nicht so schön angezogen und Föhnfrisur haben wir auch keine gehabt. Also so richtig reingepasst haben wir nicht. Aber im Lauf der ersten 12 Monate, sage ich jetzt nochmal, hat sich dann so außerkristallisiert, dass es schon sehr viele Leute gibt, denen das gefällt. Und deswegen sind wir von unserem Weg eigentlich nie wirklich abgewichen.
0: Und das hat sich auch gezeigt. Ihr habt ja wirklich Platine, Schallplatten, goldene Schallplatten, Rock Me aus dem Jahre 1996, heute noch ein großer Hit. Steirerblut ist kein Hinweis, genau, auf so. Genau. Wird sozusagen bei den Ski-Weltcups gespielt. Also da kann man schon sagen, die Musik hat immer weitergelebt, der Alpenrebellen.
1: Ja, das ist natürlich, das warst vorher natürlich nicht. Aber wir haben ja die Titel damals immer selber, wir waren immer sehr eigenständig. Also bei uns hat es nie einen Manager oder sowas gegeben, der uns gesagt hat, so tut's oder so tut's nicht. Sondern meistens haben wir mit denen immer gestritten, weil wir gesagt haben, nein, so tun wir. Wurscht, ob das funktioniert oder nicht. Und deswegen sind wir auch recht stolz darauf, dass wir diese Lieder eben ausgesucht haben und sie so aufgenommen haben, wie wir es aufgenommen haben und nicht anders. Und also Rock Me ist natürlich, kennt halt jeder. Ja. Und ich glaube, die erste Zeilen, die kann jeder mitsingen, so mit dem Weibam und so weiter. Und Steirerblut ist gar nicht bis auf, das ist wirklich witzig, weil das nämlich lauter Nicht-Steirer singen permanent. Ne? So wie der damals Skifahrer, nicht immer, wenn es die Startnummern gibt. Aber wir gefallen uns natürlich drüber.
0: Das kann ich mir gut vorstellen. Und zu hören jetzt auch Steirerblut ist kein Himbeersaft hier am Sonntag auf Radio U1 Tirol.

0: Die Alpenrebellen haben großartige Erfolge gefeiert, waren 4338 Tage weg von der Bühne. Jetzt sind sie wieder da, ganz nach dem Motto, viel zu laut, viel zu wild war es damals. Jetzt lautet das Motto aber, stärker, lauter und ehrlicher. Amon, warum dieser Slogan jetzt so?
1: Ja, stärker hat vor allem also mit der Körperfülle zu tun, hätte ich mal gesagt. Also wir sind alle ein wenig schwerer geworden, sage jetzt einmal, gewachsen sind wir nicht mehr. Was war das Zweite?
0: Lauter.
1: Lauter, ja, das hat auch, was eben, wenn du lauter wirst, haut er das nicht mehr so hin mit die Ohrwaschel. Das heißt, wir müssen noch ein bisschen mehr auftreten wie früher. Und ehrlicher ist gut, ehrlicher, das, ja, also ich glaube, verstellt haben wir uns früher schon noch nie. Und das tun wir jetzt schon gar nicht mehr. Weil wir machen es wirklich, wir sind da reine Überzeugungstäter, wir machen das absolut aus der Freude an dem Ganzen und da gibt es keinen Grund, warum du dich irgendwie verstellen oder sonst irgendwie solltest.
0: Das habt ihr ja nie brauchen und da kommen jetzt auch wieder neue Lieder, sind bereits angekündigt worden. Habt ihr schon dran gearbeitet oder wie schaut das bei euch aus?
1: Naja, wir sind gerade fest beim Werken, also es ist ja so, jetzt die, unsere Taktrate ist leider nicht mehr die, die wir damals gehabt haben, wie wir Profis waren. Das heißt, früher haben wir halt, sind wir am Montag ins Studio gegangen und am Donnerstag waren wir fertig mit drei Lieder oder so. Mittlerweile dauert das einmal 14 Tage, bis wir alle zusammenkommen im Studio, weil ja der größte Teil arbeiten geht und so weiter. Mhm. Und das heißt, es bleiben nur die Wochenenden. Wenn du dann einen Auftritt hast, kannst du nicht ins Studio. Das heißt, das verschleppt sich alles ein bisschen. Aber wir haben zurzeit vier Titel gerade, die, also wo die Tracks quasi mehr oder weniger schon fast fertig aufgenommen sind, wo es nur noch um die Feinkorrekturen geht und so weiter und ob man eventuell noch was anderes macht. Und wir hoffen schon sehr, dass wir bis zum Ende des Sommers, Anfang Herbst oder bis Oktober, sage ich jetzt einmal, was haben, was man dann wie ein Album bezeichnen kann. Das heißt also, dass es mehr Titel gleich gibt.
0: Da sind wir auf alle Fälle sehr gespannt. Bis dahin gibt es natürlich die aktuelle Single Mir sein am liebsten in die Berg zu hören bei uns auf U1, aber natürlich altbekannte Klassiker wie der Ochs am Berg hier bei uns auf Radio U1 Tirol.

0: Der Sonntag heute mit einem besonderen Studiogast, Armand Beran von den Alpenrebellen, bei mir im Studio zu Gast. Und ja, die Alpenrebellen sind auch beim Schürzenjäger Open Air in Finkenberg auf der Bühne. Und da gibt's natürlich die neuen Lieder, aber alle Hits der Alpenrebellen zu hören.
1: Natürlich. Also wir kriegen ja die Gelegenheit, dass wir dort auch lang genug spielen dürfen, dass wir also nicht nur zwei Lieder spielen, sondern auch ein paar mehr. Und natürlich wird es die ganzen alten Horrern, die halt aus den 90er Jahren oder ein bisschen danach alle bekannt sind, ganz wurscht, das wird es alles zum Hören geben. Und natürlich packen wir noch zwei, drei neue dazu.
0: Aber generell, wenn man sich so ein bisschen zurückerinnert, der Grand Prix der Volksmusik war für euch natürlich was Großartiges, die ganzen großen Fernsehshows. Es hat sich aber die Szene in den Jahren, wo ihr jetzt auch ein bisschen weg vom Fenster wart und Anführungszeichen, schon sehr stark verändert.
1: Also unglaublich. Ich habe jetzt 25 Jahre Pause gehabt. Das heißt, ich bin ja damals Ende 2000 habe ich aufgehört gehabt. Und wie wir jetzt vor ein bisschen vor einem Jahr wieder angefangen haben, habe ich mich so umgeschaut und umgehört und nachgeschaut und habe gedacht, Gottes Willen, das ist ja furchtbar, weil wir haben früher, also ich weiß nicht, unser Rekordjahr war 1996, da haben wir 140 TV-Ausstrahlungen gehabt in dem Kalenderjahr.
0: Wahnsinn.
1: Also es waren ein paar Wiederholungen dabei, aber das musst du dir vorstellen, das ist jeden zweiten Tag so. Und dazu waren nötig zwischen 30 und 40 verschiedene Fernsehsendungen. Mittlerweile ist es so, jetzt gibt es vielleicht nur zwei oder drei Fernsehsendungen im ganzen deutschsprachigen Raum, wo du mit der Musik überhaupt eine Chance kriegst, dass du reinkommst. Dementsprechend ist es, glaube ich, für junge Bands ganz schön zart, also im Vergleich zu früher. Jetzt haben wir natürlich einen Riesenvorteil, dass unser Name schon relativ bekannt ist. Und du dann nicht mehr so viel Grundarbeit leisten musst, als wie wenn eine ganz junge Band heutzutage anfangen würde.
0: Und natürlich auch eine großartige Geschichte hinter dem Comeback der Alpenrebellen steht. Und musikalisch hören wir sie jetzt mit Die Leute am Land. Und so wurde sozusagen Obergreiner mit Rockmusik damals schon vermischt.

0: Jetzt haben wir viel gehört von den Alpenrebellen, heute bei uns im Studio zu Gast. Und ja, das neue Album lässt also nicht mehr lange auf sich warten, da wird fleißig hingearbeitet. Aber auch mal, man muss sagen, Stress habt ihr keinen.
1: Jetzt mittlerweile ist das so. Also wir haben erstens einmal alle ein viel besseres Zeitmanagement als früher, weil früher war es immer so, gestern ist auch schon Sport, wenn es erledigt ist, ne? So wie es halt damals war. Und heutzutage gehen wir die Sachen ein bisschen besser geplant an und deswegen kommt man nicht wirklich ein Stress auf. Und es ist natürlich auch so, wir sind schon in einem relativ gesetzten Alter, also dass wir jetzt noch auf eine 30-jährige Karriere hinplanen müssten, das ist nicht der Fall bei uns, sondern das ist schon eher kürzer gefasst. Und wir schauen einfach, dass der Spaßfaktor so hoch wie möglich bleibt bei dem, was wir tun, und lassen uns da nicht vor irgendwelchen Dingen, weil der Stress kommt meistens nur von der geschäftlichen Seite. Und das wimmeln wir meistens komplett und sagen, geh, lasst uns in Ruhe mit dem Blödsinn.
0: Aber schön, dass euch die Zeit nehmt, zu uns ins Studio von Radio U1 Tirol zu fahren. Ich sage auf alle Fälle vielen Dank für euren Besuch. Wünsche alles Gute den Alpenrebellen, auch für den Auftritt in Finkenberg bei uns in Tirol. Und verabschieden werden wir uns natürlich jetzt mit einem der bekanntesten Lieder in der heutigen Zeit, auch damals aus dem Jahre 1996. Rock Me von den Alpenrebellen, Amar, und dir wünsche ich alles Gute und freue mich immer wieder auf ein Wiedersehen bei uns in Tirol.
1: Danke für die Einladung. Hat mich sehr gefreut, dass ich da sein kann. Liebe Grüße an alle Zuhörer und Zuhörerinnen. Servus, Lukas.

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Ein Bergler braucht einen Berg und vielleicht sehen wir uns heute noch am Berg und zwar beim Kasamandl am Bänken. Dort findet nämlich unser Radio U1 Tirol Frühschoppen statt. Eine Aufzeichnung am heutigen Sonntag, 16. August. Lukas Brunner sagt Dankeschön fürs Zuhören. Ab 14 Uhr, da begrüßt sie dann Charlie Giermeier wieder zum Wunschkonzert. Ihre Musikwünsche werden also wieder erfüllt unter 052 42 61 030 und die Durchwahl 31. Bis auf ein Wiederhören hier bei uns auf Radio U1 Tirol und verabschieden darf ich mich heute mit dem Willi Gröll. Dirndl, geh her zum Zaun. Damit wünscht Lukas Brunner alles Gute.

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1: Mit Alexandra Fekonja. Wer gerne mit dem Nachtzug reist, ist in Österreichs Bundeshauptstadt an der richtigen Adresse. Wien ist nämlich auch die Nachtzughauptstadt der EU, zeigt eine aktuelle Analyse des Verkehrsclub Österreich. Ganz im Gegensatz zu manch anderer Hauptstadt in der Union, Michael Schäder.
2: 15 Enddestinationen mit nächtlichen Verbindungen sind von Wien aus erreichbar und damit liegt die Bundeshauptstadt an der EU-Spitze. 13 der 15 Wiener Ziele werden sogar täglich angefahren, darunter Amsterdam, Berlin, Hamburg, Warschau und Zürich. Hinter Wien folgen Bukarest und Budapest mit jeweils 12 Zielen. Insgesamt sind aber nur 17 der 27 EU-Hauptstädte überhaupt mit Nachtzügen erreichbar. 10 haben gar keine Verbindung, kritisiert der VCÖ, der EU vorwirft, den internationalen Bahnausbau jahrzehntelang vernachlässigt zu haben.
1: Der Aufholbedarf sei groß, heißt es vom Verkehrsclub, denn Bahnreisen seien allein in Österreich so gefragt wie nie. Im Vorjahr wurden laut Statistik Austria rund 4,1 Millionen Urlaubsreisen mit der Bahn unternommen, so viele wie noch nie. In Neukirchen am Großvenediger im Salzburger Pinzgau ist gestern ein Gleitschirmflieger abgestürzt. Der 67-jährige Ire ist voll gegen einen Baum geprallt. Der Rettungshubschrauber hat den schwerverletzten Mann ins Krankenhaus gebracht. Warum er abgestürzt ist, ist nicht bekannt. Bei einem Unfall mit einem Reisebus sind in Ungarn in der vergangenen Nacht 12 Menschen ums Leben gekommen. Mindestens 10 weitere wurden schwer verletzt. Der Bus mit polnischem Kennzeichen ist auf der Autobahn M3 von der Fahrbahn abgekommen, in einen Graben gefahren und umgekippt. Der Fahrer dürfte eingeschlafen sein. An Bord waren 57 Menschen. In der Fußball-Bundesliga bleibt der LASK Tabellenführer. Die Linzer haben gestern Ried mit 4:1 geschlagen. Erster Verfolger ist Sturm Graz nach einem 1:0 gegen Altach. Austria Lustenau hat den WRC mit 2:1 geschlagen. Heute spielt Harzberg gegen die Austria, WSG Tirol gegen Salzburg und Rapid gegen den GAK.
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1: Mit Alexandra Fekhon, ja. Ein befürchteter neuer Migrantenansturm auf die spanische Exklave Ceuta ist gestern ausgeblieben, trotz Aufrufen in den sozialen Medien. Migrationsforscherin Judith Kohlenberger gibt aber zu bedenken, dass es weiterhin schwer abzuschätzen sei, ob in den nächsten Wochen nicht wieder eine ähnliche Dynamik entstehen könnte, die möglicherweise auch eine Kettenreaktion auslöst.
2: Das ist leider etwas, wo das Potenzial dafür eigentlich grundsätzlich bestehen bleibt, solange diese Konstruktion bestehen bleibt, nämlich dass sich Europa durch die Auslagerung der Grenzpolitik an Marokko von diesem Staat sehr abhängig gemacht hat.
1: Spaniens Innenminister versichert aber, dass sich so ein Ansturm wie Ende Juli nicht wiederholen werde. Auch Marokko hat bereits im Vorfeld 300 Migranten nahe der Grenze festgenommen und die Sicherheitsvorkehrungen deutlich verstärkt. Nach dem Ausbruch des Ätna läuft der Flugbetrieb am Flughafen von Catania wieder weitgehend normal. Der Betrieb wurde gestern Nachmittag wieder aufgenommen, nachdem die Warnstufe von Rot auf Orange herabgesetzt wurde. Seit Beginn des Ausbruchs, vor mehr als einer Woche, waren hunderte Flüge gestrichen, verspätet und umgeleitet worden, was auch wirtschaftliche Einbußen verursacht hat. In Wiener Neudorf in Niederösterreich ist gestern Nachmittag ein Auto in den Gastgarten eines Fastfood-Lokals gekracht. Der 69-jährige Lenker dürfte beim Ausparken Gas- und Bremspedal verwechselt haben, bestätigt die Polizei. Der Lenker, seine Beifahrerin und ein Gast des Lokals sind leicht verletzt worden. Alle drei sind zur weiteren Abklärung ins Spital gebracht worden. Ex-ÖFB-Teamverteidiger Gernot Trauner hat nach 16 Jahren seine Fußballkarriere beendet. Der Vertrag des 34-Jährigen beim niederländischen Spitzenclub Feyenoord Rotterdam ist ausgelaufen. Mit Feyenoord wurde der 16-fache ÖFB-Teamspieler 2023 Meister und 2024 Cupsieger. Mit Österreich war er 2024 bei der EM dabei.
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1: Mit Alexandra Fekonja. Für die Schwammerlsuche ist heuer bisher kein gutes Jahr. Weil es so heiß und trocken ist, wachsen weniger Pilze als in normalen Jahren. Dort, wo es vereinzelt Schwammerl gibt, rät der Pilzforscher Uwe Kotziner allerdings davon ab, sie zu ernten.
2: Pilze haben als Inhaltsstoff auch Eiweiß, Pilzeiweiß. Wir wissen alle, dass Eiweiß unter größerer Hitze sehr leicht dann in Verwesung übergeht. Das heißt, zum Zeitpunkt, wo der Pilz gesammelt wird, kann es sein, dass er schon mehr oder weniger in Verderbnis übergegangen ist, obwohl er eigentlich noch relativ schön ausschaut.
1: In Zukunft könnte es außerdem nur noch im Frühling und im Herbst Pilze geben. Dazwischen könnte es zu heiß für sie sein. Ein Pfandflaschensammler ist gestern am Bahnhof in Wien-Liesing von einem durchfahrenden Schnellzug erfasst und getötet worden. Der 45-Jährige war unbefugt auf dem Gleisbett unterwegs, um Pfandgut zu sammeln und dürfte den Zug dabei übersehen haben. Der Lokführer konnte nicht mehr rechtzeitig bremsen. Der Mann ist noch an Ort und Stelle gestorben. Beim Waldbrand in St. Egiden am Steinfeld in Niederösterreich entspannt sich die Lage immer mehr. Ein endgültiges Brandaus wird aber wohl noch einige Tage dauern. Vorgestern ist der Brand ausgebrochen. Über 830 Feuerwehrmitglieder waren im Einsatz. 64 Hektar waren betroffen. Die kurzzeitig evakuierten rund 250 Menschen aus Neusiedl am Steinfeld konnten aber noch am selben Abend in ihre Häuser zurück. Am Donnerstag trifft die Wiener Austria im Playoff der Fußball-Conference League auf Sporting Braga. Die Portugiesen kämpfen aktuell aber mit einem Magen-Darm-Virus und haben deshalb ihr heutiges Ligaspiel abgesagt, weil sie nur 10 Kaderspieler zur Verfügung hatten. Eingefangen haben sie sich das Virus offenbar in Bulgarien beim Quali-Rückspiel gegen Dynamo Minsk.
3: Wir schauen für Sie auf Tirolstraße mit dem Radio 1 Tirol Verkehrsservice auf die A12 auf der Inntautobahn, Fahrt Richtung Deutschland vor dem Grenzübergang Kufstein-Kiefersfelden 20 Minuten Zeitverlust. Dann weiter als A12 Inntautobahn, Fahrt Richtung Adelberg zwischen Innsbruck West und dem Parkplatz Sieglanger gibt's aktuell Behinderungen. Eine Person oder mehrere Personen sind auf der Fahrbahn. Wir sagen, bitte aufpassen. B179 Fernbahnstraße in beiden Fahrtrichtungen zwischen Reute Süd und Reute Nord 20 Minuten und Blockabfertigung gibt es auf der Fernbahnstraße in beiden Fahrtrichtungen vor den Grenztunnel Füssen. Wo immer es geht, gute Fahrt. Ja, heute Nachmittag gibt es Sonnenschein, Wolken und auch Regenschauer und Gewitter sind mit dabei. Man kann sich's einfach aussuchen bei sommerlichen Temperaturen zwischen 26 bis 32 Grad. Aktuell in Lermoor 26, Matrei am Brenner 25 und in Elmau 27 Grad.
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1: Charlie Giermann begrüße recht herzlich zum heutigen Wunschkonzert an diesem 16. August. Ich hoffe, Ihnen geht es gut. Sie haben es gemütlich, wo immer uns auch gerade zuhören, und haben ein kühles Plätzchen gesucht, um diese Stunden mit uns gemeinsam zu genießen. 3 Stunden Wunschkonzert 052 42 61 030 und dann die 31. Und bis 17 Uhr kann Ihr Musikwunsch erfüllt werden. Garantie gibt es leider keine. Liebe Grüße an all jene, die weltweit mit dabei sind, ob es nun in Amerika ist oder in der Dominikanischen Republik, in Deutschland beim Markus Brüssemann in Wuppertal und vielen anderen, die uns gerade zuhören. Ganz liebe Grüße hier aus dem schönen Schwarz. So, genug der Worte. Hier ist unsere Stammhörerplatte für Sie, verbunden mit einem recht herzlichen Dankeschön für Ihre Treue, dass Sie jede Woche mit dabei sind bei Charlies Wunschkonzert. Und schon lange nicht mehr gehört haben wir die Helene Fischer mit einem älteren Titel, auch Nummer 1 gewesen, Von hier bis unendlich. Und das ist für Sie die heutige Stammhörerplatte. Ich darf Ihnen viel Spaß und gute Unterhaltung wünschen. Bis 17 Uhr hier bei mir bei Charlies Wunschkonzert.

0: Der Gestammerplatte von Helene Fischer mit einem recht herzlichen Dankeschön an Sie, dass Sie immer mit dabei sind, jeden Sonntag zwischen 14 und 17 Uhr. So, dann legen wir los mit unserem ersten Musikwunsch. Sind Sie einverstanden? Los geht's.
1: Hallo, O1 Tirol. Guten Tag und guten Tag, lieber Charlie. Ich wünsche mir, ja, die Uschi aus Süddeutschland ist dran. Ich wünsche mir von den Schätzigen Juicy Juicy, wo spielt denn da die Musi? Und natürlich würde ich sagen, bei U1 Tirol die Beste. Ich bedanke mich für den Musikwunsch und wünsche allen einen schönen Sonntag und liebe Grüße an das ganze U1-Team. Auf Wiederhören!

0: Und wir erfüllen auch Ihre Musikwünsche mit etwas Glück. Sind mit dabei unter 052 42 61 030 und die 31. Die Petra ist am Telefon. Hallo Petra.
1: Ja, hallo U1, das ist Petra. Mal bitte an Hansi Hinterseher, Schokolade im Sonnensein, weil endlich 4 Wochen Urlaub bis zum 14. September. Und ich freue mich schon. Und auch an meine Freunde von der Truppe 3 und auch an all meine Freunde von der Truppe 2. Danke. Und dann einen lieben Gruß an Therese in Bruck. Danke.
0: Ja, liebe Petra, dann wünsche ich schönen Urlaub und auch ein bisschen Schokolade essen im Sonnenschein. Gut, Schokoladeneis einfach genießen. Und jetzt mit Hansi Hinterseher musikalisch.

0: Schokolade im Sonnenschein, so ein Eis wäre schon was Gutes. Aber wir haben es ja kühl hier im Sendestudio. Ich hoffe, Sie zu Hause oder wie immer Sie uns auch gerade zu hören auch. Was haben Sie für eine Lieblingseissorte? Also bei mir ist Haselnuss und Erdbeer angesagt. Die Schürzenjäger sind nun eine Reihe mit zwei verschiedenen Titeln. Schauen wir mal, wer das Rennen gemacht hat.
1: Hallo Charlie, da ist die Hedi von Goldsein. Ich wünsche mir heute für die alten Schürzenjäger Zugfalzliebe. Danke, neue schönen Sonntag. Bitte.
2: Hallo 1, da ist die Roswitha vom Lechtal und ich wünsche mir das Lied Alles im Leben braucht seine Zeit von den Zülertaler Schützenjägern. Ich denke, dass das Herr Charlie verdient hat und ich bedanke mich schon vorhinaus, dass Sie mir diesen Wunsch erfüllen können.
0: Jetzt schauen wir, was Rennen gemacht hat. Die Schürzenjäger mit Alles im Leben braucht seine Zeit und ich glaube, die Hede hat auch damit eine Freude.

Liebe Joachim, das ist Gerd aus dem Montafon. Wir haben heute Besuch von unserer jungen Familie. Da trinken wir Kaffee und Kuchen. Und dort in uns das Liedli wünschen von Vincent und Fernando. Nur ein Lied aus alter Zeit. Ganz ein lieber Gruß wünschen wir dir, lieber Charlie. Und an das gesamte U1-Team. Dankeschön.

0: Jetzt gibt es ganz kurz Verbraucherinformationen für Sie. 1:38 und danach schon unser nächster Musikwunsch.
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2: Hallo Charlie, grüß dich, da ist die Ruth von Lengefeld. Ich hoffe, du hast heute einen Platz für mich und würdest mir bitte schön einen Wunsch erfüllen. Und wünschen tat ich mir vom Romantik-Express. Hauptsache ist, dass es lustig ist. Oder von den Zillertaler Spitzbuben, es hat der Teufel einen Grausen. Und grüßen tat die ganz lieb die Lisbeth in Albach, die Lise in Innsbruck, die Ingrid und der Franz in Berjen und alle meine Freunde überall. Und dir, lieber Charlie, einen schönen Sonntag. Und macht's weiter so, es seid spitze. Dankeschön, lieber Charlie. Ciao.

0: Musik von Romantic Express Neon positiv in diesen Tag hinein, da geht alles um vieles besser. Auch in diesem Sonntag, an diesem 16. August, übrigens heute ist der Erzähl-einen-Witz-Tag. Liebe Hörer, Sie haben richtig gehört, ein Erzähl-einen-Witz-Tag. An diesem Tag soll man einer anderen Person einen Witz erzählen. Okay, Sie wollen was von mir hören am heutigen Erzähl-einen-Witz-Tag, dann lege ich los. Also, warum... Eine Frage an Sie. Warum sind Politiker nicht gerne mit der U-Bahn oder mit dem Zug unterwegs? Na, ganz einfach, weil die Durchsage heißt, bitte zurücktreten. Nächster Musikwunsch.
1: Hallo Heinz, hallo Charlie. Wir sind gerade auf der Heimfahrt aus dem Urlaub aus Italien und wünschen uns deshalb bitte vom Adriano Celentano den Titel Azzurro. Bedanke mich, wünsche allen alles Liebe.
0: Wir wünschen mal gute Heimreise, gute Fahrt mit Adriano Celentano.

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1: Ja, hallo U1s. Hallo Charlie, da ist die Sandra. Ich wünsche mir von Marco Wendre, alte Liebe, rostet dich. Wenn du das spielen kannst, das war nett. Okay, danke dir. Tschüss.

0: Musik aus dem Kernland. Marco Wendre mit seiner Band Alte Liebe rostet nicht. Und falls uns der Marco gerade zuhört, ganz liebe Grüße ins Kärntnerland. Liebe Grüße nun an den Walchsee.
1: Hallo Eins, da ist die Susi vom Walchsee. Wir wünschen uns die Ursprungburm, die Zillerdoller kämen. Servus.
0: Wünschen wir einen schönen Sonntag. Hier sind sie für dich, für euch, die Ursprungburm, die Zillerdoller kämen. Für die Susi im Walchsee.

Ich bin die Sieglinde, lieber Charlie. Zu meinem heutigen 94. Geburtstag wünsche ich mir von Freddie Quinn das Lied »So schön war die Zeit«. Herzlichen Dank.

0: Musik aus dem Jahre 1958, Freddie Quinn und Heimweh. Wer ist denn jetzt am Telefon? Ich glaube, die Renate.
1: Hallo U1, da ist Renate aus Innsbruck. Hallo Charlie. Wünsche mir vom ganzen Echo Heimat, mein schönes Spitztal. Und grüßen mich die Heidi und meine Freundin Barbara. Und ganz liebe Grüße auch an Charlie vom Kranstern-Echo. Das war lieb, wenn du mir das spielen kannst, Charlie. Danke.

0: Italien. Schönen Sonntag noch, für euch.
1: Auch schönen Sonntag, das Kranstein-Echo. Homer, das ist mein schönes Spitztal. Und dieses Lied spielen wir auch für alle, die fürs Kranstein-Echo so zahlreich heute Nachmittag angerufen haben. Stellvertretend.

Hallo U1V und hallo Charlie. Werner und Johanna rufen aus Deutschland heute an und wünschen uns von dir, Toni Christi, von Toni Christi September Love. Wir grüßen ganz lieb unsere großen Kinder, in Anführungsstrichen Jess und Matthias, und sagen danke für die manche beschwerliche Stunden in der letzten tropischen Zeit. Auch Grüße an und danke an das Team von Radio U1 Tirol sowie an dich und Manuela. Ciao.

0: Liebe Grüße nach Deutschland an die Johanna und an den Werner. Dankeschön für die lieben Grüße. Donna Christie und September Love. Jetzt gibt's Verbraucherinformationen und danach unser nächster Musikwunsch von Josch.
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6: Hallo U1 Tirol. Ich wünsche mir noch Espresso von Josh, weil das nämlich eigentlich von Charlie, weil das Charlie immer wunderschöne Wunschkonzert macht. Danke. Tschüss.

0: immer gerne gehört. Musik von Josch hier bei uns auf Radio U1 Tirol. So ein Musikwunsch geht's hinaus in dieser Stunde und ich freue mich dann auf die nächste Stunde mit Ihnen hier bei Charlies Wunschkonzert. Wer ist am Telefon? Hallo?
1: Hallo U1, hallo Charlie, da ist die Christina aus Ötztal-Bahnhof. Ich darf mir bitte, wenn du Platzler hast, von Mario und von Christoph das Lied wünschen, wenn sie liebt. Ich möchte allen einen schönen Sonntag wünschen und dir ganz besonders danken für deine schönen Stunden am Sonntagnachmittag. Allen einen schönen Sonntag und eine feine Zeit. Und Grüße an das gesamte U1-Team. Danke, Charlie. Tschüss.

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1: Mit Alexandra Fekon, ja. In die Villa von Signa Platier Rene Benko in Igls ist gestern eingebrochen worden, berichtet die Tiroler Tageszeitung. Gestohlen wurde aber laut Polizei nach aktuellem Stand nichts. Die Spurensicherung läuft. Erst im Juli hatten Unbekannte bereits versucht einzudringen und dabei eine rund 200 Kilogramm schwere Skulptur aus dem Garten mitgenommen. Nach der Festnahme eines syrischen Ex-Polizeichefs, der in Wien wegen Folter zu 8 Jahren Haft verurteilt worden ist, verlangt die FPÖ, dass der Mann nach Österreich ausgeliefert wird. Er ist nach dem Urteil nach Syrien geflüchtet und wurde dort gestern festgenommen. Die ÖVP kontert und kritisiert die FPÖ, diese wolle einen Folterknecht wieder ins Land holen, während Innenminister Kahner Kriminelle nach Syrien abschiebe. In Graz ist in der vergangenen Nacht eine 35-jährige Frau am Schlossberg abgestürzt und hat sich schwer verletzt. Die Frau ist von einem Plateau auf der steilen Westseite des Schlossbergs gestürzt, nachdem ihr plötzlich schwarz vor den Augen geworden war. Sie ist von Feuerwehr, Rotem Kreuz und Notarzt versorgt und ins LKH Graz gebracht worden. Durch die große Hitze und Trockenheit gibt es heuer weniger Pilze. Das stört aber nicht nur Schwammerlsucher, auch der Wald leidet darunter, weil Pilze und Bäume einander gegenseitig versorgen. Pilzforscher Uwe Kotziner erklärt warum.
2: Es ist einerseits die Zuwachsrate verringert, das heißt die Qualität des Holzes nimmt im Laufe der Jahre dann ab, dass es zuwächst. Zum Zweiten ist aber auch beim Wald das große Problem, dass die natürliche Verjüngung, die Naturverjüngung nicht stattfinden kann, weil eben einfach zu wenig Samen reproduziert werden.
1: Der Experte rät deshalb davon ab, Pilze im Wald zu ernten, das schont die Natur. Außerdem ist heuer die Gefahr größer, verdorbene Pilze zu erwischen. Immer mehr Frauen interessieren sich für eine Ausbildung beim Bundesheer und lassen sich dafür medizinisch testen. Im Vorjahr haben rund 450 Frauen den Gesundheitscheck der Eignungsprüfung absolviert. Vor 6 Jahren waren es noch etwa 180. Frauen unterliegen nicht der Wehrpflicht, können sich aber freiwillig für eine Ausbildung beim Heer melden.
3: Wir schauen für Sie auf Tirol Straße mit dem Radio 1 Tirol Verkehrsservice. A12 Interautobahn, Fahrt Richtung Deutschland vor dem Grenzübergang Kufstein-Kiefersfelden. Müssen Sie ca. 15 Minuten warten. Und Blockaufertigung gibt es aktuell auf der Fernbahnstraße in beiden Fahrtrichtungen vor dem Grenztunnel Füssen-Fils. Wo immer es geht, gute und sichere Fahrt, kommen Sie gut an Ihr Ziel. Heute Nachmittag aus dunklen Wolken, vielerorts Regenschauer oder auch Gewitter. Einige können heftig ausfallen mit viel Regen in kurzer Zeit, aber zwischendurch schaut auch die Sonne vorbei. Wie sieht es aktuell mit den Temperaturen aus? In Pieperwier 26, in Götzen 27 und in Schwoich aktuell 25 Grad.
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1: Charlie Gehmann begrüße recht herzlich in der zweiten Stunde des Wunschkonzertes. Wenn Sie jetzt erst dazugekommen sind, seien auch Sie recht herzlich willkommen. Bis 17 Uhr darf ich noch Ihre Musikwünsche erfüllen. Mit etwas Glück sind Sie mit dabei. Garantie gibt's leider keine. Unter 052 42 61 030 und dann die 31. Oder wenn Sie nicht drankommen, haben wir vielleicht die Platte nicht im Computer gehabt, wie zum Beispiel den Martin Stocker mit den Sommerregen, haben wir drinnen ein Rosenherz mit der Lisa, die Dame hat schon mehrmals angerufen. Die Platte haben wir nicht im Computer und auch von den Alpenoberkränen ein Lied hat eine Dame angerufen. Also, falls nicht drankommen, kann das auch einen anderen Grund haben. So, genug der Worte, viele Anrufe, ein Dankeschön dafür. Hier ist unser erster Musikwunsch in der zweiten Stunde des Wunschkonzertes.
2: Hallo, servus Charlie, da ist der Rolf vom Asberg. Wir darf uns heute mal wieder wünschen von dir Glass of Champagne von Sailor für den schönen Tag und für die schönen Tage, die wir jetzt alle hinter uns haben, war das, glaube ich, eine schöne Belohnung. An euch ein schöner Sonntag, an dich auch und bis bald, servus.
1: Auch einen schönen Sonntag, ich hoffe, Sie haben was zu trinken in der Nähe, vielleicht einen Kaffee, Tee oder ein Bier oder ein Glas Wein oder einen Champagner. Ich hier im Sendestudio habe ein gutes, kaltes Mineralwasser und stoße an mit Ihnen und mit der Gruppe Sailor ein Glas auf Champagne.

0: Also noch einmal Prost, sage ich Ihnen. Seele, Gläser auf Champagne. Nächster Musikwunsch, der wartet schon. Bitteschön.
1: Hallo liebe du Einstein, hallo lieber Zani. Ich bin Barbara aus Innsbruck und möchte gerne die Renate Leg und ihren Freund Daniel wünschen, alle, die wir es bekennen, und das Lied wünschen von Monika Martin, Angelo. Und dir, lieber Charlie, wünsche alles Gute. Es ist also ein super Team und ich freue mich immer, wenn ich jeden Sonntag das U1 fahren kann. Danke, Wiederschauen.

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1: Hallo lieber Charlie, hallo liebes U1-Team. Da spricht der Josef aus Steinach. Ich möchte das Radio U1 recht herzlich grüßen. Danke für die perfekte Sendung jeden Tag. Und spielt mal bitte von die Original Fidel Mölltaler das Mölltaler Goldmedley. Danke, alles Gute.

0: Musik von den Fidelen Möltern, liebe Grüße nach Steinach. Wir machen einen Blick zurück in die Vergangenheit, was alles passiert ist an einem 16. August, vielleicht können Sie es noch erinnern, 1976 war es Dancing Queen Nummer 1 in den USA und in vielen anderen Ländern und damit der weltweit wohl erfolgreichste Song der schwedischen Popgruppe ABBA wird veröffentlicht und 1987 Steffi Graf wird die neue Nummer 1 der Damen im Tennis-Weltrangliste. So ein Blick zurück in die Vergangenheit, jetzt wieder zur Gegenwart und zu unserem nächsten Musikwunsch. Die Eva ist am Telefon.
1: Hallo Charlie, da spricht die Eva aus Innsbruck und ich hätte einen Musikwunsch. Du bist wie die Sterne so schön von Calimero und ganz liebe Grüße an meine zwei Schwestern Margit und Verena. Dankeschön und einen schönen Sonntag an dich und das Team U1. Tschüss, ciao.

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6: Ja, grüß dich, Charlie. Da ist die Risi. Mei, bitte spiel mir heute wieder das Liedl von Franz Reiner und Walter Zoyer. Und der Wind küsst die Tränen fort. Schöne Grüße der Frieda und den Sepp, der Paula. Und an schöne Grüße an Sandro nach Robben zum Verlust seiner Oma, Paula Rimmel. Danke dir, Pfiati.

0: Walter Zeuer und Franz Reiner hier auf U1. Wenn Sie gerade mit dem Auto unterwegs sind, und zwar Fahrtrichtung Innsbruck auf der A12 auf der Interautobahn, es wird geblitzt zwischen Wattens und Hall. Also bitte runter vom Gas, weil es zu schnell sein sollten.
1: Hallo U1, hallo Charlie. Ich freue mich schon auf die wunderschöne Sendung heute Nachmittag. Eigentlich hatte ich ja vor, mir nur noch Regenlieder zu wünschen. Ich rufe aus dem schönen Kraichgau in Baden-Württemberg an. Wir hatten seit Wochen keinen Regen und es wäre wunderschön, wenn es mal wieder richtig regnen würde. Aber ich habe mich dazu entschlossen, vom Hubert von Geusern "Hörst es nicht" zu wünschen. Als Alternative wäre dann immer noch von SDS "Nachbar". Ich würde grüßen unsere Kinder, die in St. Jakob im Urlaub sind und in Obergurgl. Natürlich meine liebe Frau, einen wunderschönen Tag. Danke für eure wunderbare Sendung. Wir freuen uns immer, wenn wir das hören dürfen. Danke, tschüss.
0: Liebe Grüße nach Baden-Württemberg, noch einen schönen Sonntagnachmittag und viel Spaß mit Hubert von Geusern und seinen Alpinkatzen. Hörst du es nicht?

0: längere Zeit, die vergeht oft viel zu schnell bei glücklichen Momenten. Hubert von Geusern und die Alpinen Katzen waren das. Die Resi ist nun am Telefon. Hallo Resi.
1: Hallo, liebes U1-Team. Hier spricht die Resi aus Theresienfeld. Ich hätte gern das Lied von Peter Alexander. Wir sind eine große Familie. Vielen Dank, lieber Charlie. Du machst so eine schöne Sendung. Ich bin ganz begeistert. Danke, danke, liebes Team.
0: Ja, freut mich natürlich sehr. Dankeschön für die schönen Werte. Peter Alexander haben wir da nicht im Computer mit Wir sind eine große Familie, aber das Lied haben wir. Und das spielen wir nur für Sie, liebe Resi. Die Silvrettas, Wir sind eine große Familie. Auch die Familie von Radio U1 Tirol wird immer größer und wir sagen einfach Dankeschön für Ihre Treue.

0: Sie machen Musikprogramm noch bis 17 Uhr hier bei Charles Wunschkonzert unter 052 42 61 030 und die 31. Und mit etwas Glück sind Sie auch mit dabei. Garantie gibt es leider keine. Eine Frage an Sie, liebe Hörer. Kennen Sie eigentlich das einfachste Glücksrezept? Ja, kennen Sie das einfachste Glücksrezept? Nein? Ich verrate Ihnen. Es ist ganz einfach. Weniger denken.
1: Hallo, Armin. Da ist die Rose und er hat eine große Bitte. Ich hätte gern das Lied vom Karel Gott und von Simino Rossi, La Paloma. Vielen herzlichen Dank. Wiederhören.

0: Liebe Grüße nun nach Deutschland an den Stefan.
1: Hallo Charlie, hallo U1. Hier spricht der Stefan aus Deutschland. Wir wünschen uns von Peter Cornelius mit dem Schmäh. Dieses Lied zeigt, dass wir ein bisschen mehr Humor haben sollten im Leben. Und damit geht auch vieles leichter. Und deswegen denke ich, passt dieses österreichische Wort sehr gut in unsere heutige Zeit. Vielen Dank, macht's gut. Tschüss.
0: Ja, und dieses Wort natürlich auch in Deutschland gefragt. Ein bisschen Schmäh muss man haben. Da geht das Leben einfach ein bisschen leichter. Peter Cornelius, viel Spaß.

0: Zweimal der Original Almroschklang wurde gewünscht. Schauen wir mal, welcher Titel das Rennen gemacht hat.
1: Hallo Charlie, hallo liebes UIP. Ich hätte dir einen Plattenwunsch, und zwar für meine Frau Johanna vom Almroschklang, wenn es geht, beim Nachbarn brennt noch Licht. Vielen Dank und einen wunderschönen Sonntag. Danke, Werner.
2: Hallo Charlie, da spricht die Rosmarie aus Flauling. Ich wünsche mir bitte so einen Ausflug in Schagaudi vom Almrauschklang und die Hinterlechner. Und grüße mich die alle Verwandten und Freundinnen überall, in Edi und die Maria in Schwarz. Und danke Charlie für das schöne Wunschkonzert. Einen schönen Nachmittag in alle und Fieti.
0: Und dann schauen wir, wer das Rennen gemacht hat. Der Original Almrauschklang zusammen mit den Hinterlechnern. Der Ausflug ist Agaudi. Ich hoffe, der Stefan hat auch damit eine Freude an seine Gattin.

0: vielleicht sind Sie auch gerade von einem Ausflug nach Hause gekommen und jetzt erst Ihr Radiogerät eingeschalten haben. Sind auch Sie recht herzlich willkommen hier beim Wunschkonzert jeden Sonntag zwischen 14 und 17 Uhr hier bei Ihrem Heimatradio Radio U1 Tirol. Ein Blick zurück in die Vergangenheit. An einen 16. August war es, und zwar im Jahre 1784, das Allgemeine Krankenhaus in Wien wird eröffnet. Nächster Musikwunsch.
1: Hallo, da spricht die Geiger Ingrid von Bettnau und ich darf mir heute ein Lied wünschen für die Baldauer. Und grüßen nach den Charlie Germeyer, den Leidl Hans in Zierl, die Renate in Zierl, die Renate in Innsbruck und alle, was wir kennen. Danke.
0: Dankeschön für die Grüße. Hier sehen Sie die Baldauer mit einem ihrer ganz, ganz großen Hits. Der erste Tag nach der Ewigkeit.

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3: Hallo U1, Annemarie von Mond davon. Ich wünsche mir vom Trio Alpin Abschied von der Alm. Bald ist es wieder soweit.

0: bald ist es ja wieder soweit, der Almabtrieb in unserem Land. Wenn Sie heute Namenstag haben, Achim, Christian, Joachim, Rokus, Stefan, Stefanie oder Theodor heißen, dann wünschen wir auf diesem Wege alles Liebe und alles Gute. Eine Bauernregel sagt uns, wenn es an Joachim regnet, dann folgt ein warmer Winter. Na, heute hatten wir Regen und auch Sonnenschein. Schauen wir mal, wie der Winter wird. Und wenn Sie heute Geburtstag haben, wünschen wir auch alles Gute. Der italienische Tennisspieler Jannik Sinner, ja, Nummer 1 in der Weltrangliste, der feiert heute seinen 25. Geburtstag. Viktoria Swarovski, die wird heute 33 Jahre jung. Und falls uns die Viktoria gerade zuhört, liebe Grüße und alles Gute, gesund bleiben und weiterhin viel Erfolg. Die US-amerikanische Sängerin Madonna wird 68. Marina, Marina, Marina, Sie kennen das Lied. Rocco Conata hat gesungen, er feiert heute seinen 88. Geburtstag. Und der französische Schauspieler Pierre Richard, der feiert heute seinen 92. Geburtstag. Seinen Durchbruch hatte er 1972. Der große Blonde mit dem schwarzen Schuh, Ihnen wahrscheinlich bekannt. Wie gesagt, auch wenn Sie heute Geburtstag haben sollten, auf diesem Weg alles Liebe und alles Gute. Meine Kollegen warten schon irgendwie mit den Weltnachrichten und da schalten wir jetzt gleich dorthin. Und danach freue ich mich auf die dritte Stunde mit Ihnen hier bei Charlies Wunschkonzert.
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2: Mit Alexander Fekon, ja. Die Trockenheit sorgt weiter für zahlreiche Waldbrände. Melanie Wenig, sowohl bei uns in Österreich als auch im Ausland haben die Feuerwehren weiter zu tun.
3: Beim Großbrand im Föhrenwald in St. Egiden am Steinfeld in Niederösterreich hat sich die Lage zwar weiter entspannt, ein endgültiges Brandaus wird aber noch ein paar Tage dauern. Über 830 Feuerwehrmitglieder waren dort im Einsatz, rund 64 Hektar sind betroffen. Im Burgenland ist bei einem Waldbrand zwischen Neudörfel und Pötsching ein Kriegsrelikt explodiert. Verletzt wurde dabei aber niemand. Weitere Waldbrände hat es auch in Salzburg, Vorarlberg und der Steiermark gegeben. In Tirol hat es heuer bereits doppelt so viele Waldbrände gegeben als im Vorjahr.
2: Auch international kämpfen die Einsatzkräfte gegen die Flammen. In Italien mussten wegen eines Waldbrands in Friaul ganze Ortsteile evakuiert werden. Auch in Belgien und Griechenland brennt es weiter. Nach einem Femizidversuch im Bezirk Ried im Innkreis ist der Verdächtige seit heute in U-Haft. Der 37-Jährige soll seine 30-jährige Ex-Freundin mit einem Messer mehrmals gestochen und schwer verletzt haben. Der zur Tatzeit stark alkoholisierte Mann hat sich laut Staatsanwaltschaft weitgehend geständig gezeigt. Die Frau wird in einem Krankenhaus in Linz behandelt. Lebensgefahr besteht nicht. In die Villa von Signa-Pleitier René Benko in Igls ist gestern eingebrochen worden, berichtet die Tiroler Tageszeitung. Gestohlen wurde aber laut Polizei nach aktuellem Stand nichts. Die Spurensicherung läuft. Erst im Juli hatten Unbekannte bereits versucht einzudringen und dabei eine rund 200 Kilogramm schwere Skulptur aus dem Garten mitgenommen. Gleich zweimal ist an diesem Wochenende ein E-Scooter-Fahrer vor der Polizei geflüchtet. In Klagenfurt hat ein 15-Jähriger in der vergangenen Nacht bei der Flucht einen Polizisten gerammt. Beide wurden leicht verletzt. In Wien ist ein 26-Jähriger gestern Abend in Simmering bei einer Fluchtfahrt in ein Polizeiauto gekracht und hat sich schwer verletzt. Beide Lenker werden angezeigt.
0: Wir schauen für Sie auf Tirol Straße mit dem Radio 1 Tirol Verkehrsservice auf die Fernpassstraße in beiden Fahrtrichtungen vor dem Grenztunnel Füssenfils. Da gibt es aktuell Blockabfertigung und wir bleiben auf der Fernpassstraße Fahrtrichtung Nassereit zwischen Reute Nord und Reute Süd Stau und bis zu 20 Minuten Zeitverlust. Wo immer es geht, gute Fahrt. Ein Blick auf die Wetterkarte. In den Abendstunden heute gehen vielerorts Gewitter nieder. Teilweise fallen sie heftig aus. Auch in der Nacht sind vereinzelt gewitterige Regenschauer möglich. Die Temperaturen sinken in der kommenden Nacht meist auf 18 bis 12 Grad. Ein Ausblick auf morgen Montag. Eine Kaltfront bringt Regen und kühlere Luft. In Nordtirol gehen von der Früh weg Regenschauer nieder. Am Nachmittag regnet es länger anhaltend und teils auch kräftig. Aber davor gibt es auch einige Sonnenfenster. Tageshöchstwerte morgen 19 Grad im Außerfern, über rund 25 Grad im Inntal und bis zu 27 Grad im Lienzer Becken. Aktuelle Temperaturen in Landeck 26, Innsbruck 29, Kitzbühel 27 und in Lienz ist es derzeit stark bewölkt bei 27 Grad.
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1: Wie schnell doch die Zeit vergeht. Wir sind schon angelangt in der dritten Stunde des Wunschkonzertes. Wenn Sie jetzt erst dazugekommen sind, sind auch Sie recht herzlich willkommen. Bis 17 Uhr machen Sie Musikprogramm hier bei uns unter 052 42 61 030 31. Mit etwas Glück sind Sie mit dabei. Garantie gibt es leider keine. So, viele Anrufe heute wieder. Ein Dankeschön dafür. Ich will vorschlagen, genug der Worte. Hier ist unser erster Musikwunsch in der dritten Stunde.
2: Hallo U1 Tirol, grüß dich Charlie, da ist die Irene aus Lofer und ich wünsche mir bitte heute von die Grubertaler, hier komme ich her, hier will ich sein. Vielen Dank, schönen Nachmittag und danke für die schöne Sendung immer. Viert euch.
1: Bitteschön, freut mich, dass es gefällt. Hier sehen Sie die Grubertaler, hier komme ich her, hier will ich hin. Viel Spaß und gute Unterhaltung noch in dieser Stunde bei Charlies Wunschkonzert.

0: Musik von den Grobertalern immer gerne gehört hier auf U1. Wer ist denn jetzt dran? Hallo?
1: Hallo U1. Hallo Charlie. Da spricht die Ruth aus Brixweg. Ich wünsche mir von den Kreuzjoch-Duo ein nettes Stückchen oder von Heimatklang, wenn es geht. Und grüßen möchte mein Schatz. Die Hedi in Kramsach, die jetzt von der OB hinter ihr hoch. Und die Judith Kirchl in Schlitters. Danke dir und schönen Abend. Und macht weiter so. Ich höre so gern. Danke.
0: Das freut uns, liebe Ruth. Liebe Grüße nach Brixen. Hier ist das Original Zillertaler Heimatklang-Duo. Die Lebenserinnerungen. Viel Spaß.

0: die Lebenserinnerungen von Heimatklang-Duo hier auf U1. Ihnen allen einen wunderschönen und gemütlichen Sonntagnachmittag an diesem 16. August. Übrigens am 16. August, liebe Hörer, 2026 wird dem King of Rock'n'Roll mit Elvis Presley Tag gedacht. Im Jahr 2026 wäre Elvis Presley 91 Jahre alt geworden. Am 16. August 1977 verstarb Elvis Presley überraschend im Badezimmer seines Anwesens Graceland in Memphis, Tennessee. Auf diesen Anwesen wurde er auch bestattet. Also zum Gedenken an Elvis Presley, dieser heutige Tag, der Elvis Presley-Tag. Nächster Musikwunsch führt uns ins Achental zu Martha.
1: Hallo, eins, da ist die Martha vom Ochendal. Ich würde mir für heute gerne das Lied wünschen von Bonnie M., Going Back West. Und grüßen da die alle, die mich kennen. Und eigentlich möchte ich sagen, der zweite so ist ein super Team, super Sender. Schönen Sonntag noch, danke, pfiat dich.

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1: Hallo Charlie, da ist der Stefan aus Innsbruck. Ich wollte nur sagen, dass ich wieder von der Reha zurück bin und mich ganz tierisch freue, dass ich die Andrea wieder habe und dass ich wieder U1 hochen kann. Und schöne Grüße möchte ich übermitteln der Andrea eben, meiner Verlobten, und der Margit, meiner Schwiegermami. Und ganz besondere Grüße im U1-Team und vor allem dir, lieber Charlie. Mach schon super Musik. Und wünschen dir immer nur ein Bild von dir, von den Bambis. Okay, danke. Ciao.

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0: Liebe Grüße an Otto und seine Gattin, die Punzkerle mit Zufrieden sein. Ja, Sie wissen ja, Zufriedenheit, liebe Hörer, beginnt, wenn du das Vergleichen und Bewerten sein lässt und dich dazu entscheidest, einfach glücklich zu sein.
1: Hallo U1, spricht die Susanne aus Deutschland. Ich hätte einen ganz besonderen Wunsch für meine Enkelkinder, und zwar, die fahren heute vom Urlaub nach Hause, von Marc Pircher, den Schutzengel. Vielen lieben Dank. Tschüss.
0: Mach natürlich gerne Marc Pircher und seinen Schutzengel, und wenn Sie gerade im Auto unterwegs sind, wünsche mal gute Fahrt und Ihnen allen überhaupt einen Schutzengel, der Sie immer begleitet.

Hallo U1, hallo Charlie. Ich bin der Alois Hechenberger, gebürtiger Kitzbühler, wohne seit 1959 in Ernen beim Aletschgletscher in der Schweiz. Als Heimwehr-Kitzbühler höre ich U1 während des Tages, welches mir ein wenig Heimat vermittelt. Möchte gerne meine Schwester Rosita, ihren Sohn Michael und seine Frau Leni von Herzen grüßen und einen Musikwunsch durchgeben. Einmal sehen wir uns wieder von Andreas Gavalier. Weiter so, lieber Charlie, und schöne Grüße an dein Team.

0: 12 Jahre ist dieses Lied schon alt. Amo Segmus Vita. Musik von Andreas Gavli hier bei Charlies Wunschkonzert. Ihnen allen einen wunderschönen und gemütlichen Sonntagnachmittag. Liebe Grüße nur nach Langriss.
1: Ja, grüßt euch, Johannes. Grüß dich, Charlie. Da ist der Herbert wieder aus Langriss. Und bei der Hütte hätte ich einen Titel, der wo eigentlich dazu passt, und zwar Barfuß durch Tirol von den Cellis. Wenn du das springen kannst, das war dann super, da bin ich freuen. Und in dem Sinne dann einen schönen Sonntag noch. Und dann bis zum nächsten Mal, gell? Für das, danke.
0: Auch einen schönen Sonntag wünsche ich, und jetzt gehen wir mit den Cellis, mit der Resi Barfuß durch Tirol. Es muss nicht die Resi sein, oder? Oder was meinen Sie dazu? Auf geht's!

Hallo, und da ist wieder die Erika Sachsens. Mein Bitte spielt mir wieder mal von die Brecher Anna in Axams, die muss bald 98 Jahre werden und nichts mehr tun können, weil Radio losen. Etwas vom, vielleicht, wenn die Sonne untergeht im Kavendel oder was.

0: Das Original, die Kasamandel mit dem Karwendellied. Wir sind jetzt am Telefon. Hallo?
1: Hallo, Charlie, das ist die Lisbeth. Ich wünsche mir bitte von Florian Sesel, weil ich diesen mag. Grüßen möchte ich noch beruht oder was wir können. Danke, Charlie, und noch einen schönen Sonntag.
0: Auch schönen Sonntag. Viel Spaß mit dem Florian Sesel und seiner neuen Platte.

0: Wenn Sie das Wunschkonzert hören und anrufen, immer von Anfang an mit dabei sein, weil womöglich hat man eine Gruppe schon gespielt und zweimal die gleiche Gruppe geht leider nicht in diesen drei Stunden. So hat es auch die Karin getan, die hat sich von dem Mölltaler etwas gewünscht. Liebe Karin, das haben wir schon gespielt, die Mölltaler, aber die Hallo-Adresse noch nicht.
1: Hallo U1, liebes Radio. Servus, Charlie. Ich wünsche mir gerne das Lied Die alten Zeiten von den Hallodris aus dem Zillertal. Und grüße alle U1-Hörer. Und ja, und sag vielen Dank. Gell? Ciao, Servus, Pavidieri.

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2: Ja, hallo U1, hier ist die Melanie, momentan im Urlaub in Osttirol. Ich würde mir gerne heute wünschen, von Dieter Ötzi Tirol. Und grüßen möchte ich meine Schwester, die im Ötztal Urlaub macht, und meine Eltern zu Hause in Deutschland. Vielen Dank. Ciao.

0: Musik von Dee Jersey und Tirol hier auf U1 bei Charlies Wunschkonzert. Ein recht herzliches Dankeschön heute wieder für die vielen, vielen Anrufe. Sie können es mir glauben, ich hätte gerne alle Musikwünsche erfüllt, aber Sie wissen, aus Zeitgründen ist das leider nicht möglich. Aber wenn Sie vielleicht noch nicht drangekommen sind, einen haben wir noch vorbereitet, einen Musikwunsch, da sind vielleicht gerade Sie derjenige. Das erfahren wir gleich nach den Verbraucherinformationen nach 1 Minute und 58 Sekunden.
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1: Ja, hallo, da ist die Barbara aus Reit. Hallo Charlie, ich habe eine Frage, vielleicht habt ihr einen Platz für mich und ich wünsche mir gern für die Nokis das neue Viertel, das 1. Und wenn es das nicht habt, bitte über Rodos grüß ich dich. Ich wünsche euch einen schönen Sonntag und vielen lieben Dank für die schöne Musik und die Zeit, die ihr euch opfert. Dankeschön, bis zum nächsten Mal.

Wie schnell doch die Zeit vergangen ist. Das waren 3 Stunden Wunschkonzert an diesem Sonntag, an diesem 16. August. Nochmals Dankeschön für die vielen, vielen Anrufe und ein Dankeschön, dass Sie alle mit dabei gewesen sind. Sie alle, meine ich, in nah und in fern. Wenn es Ihnen gefallen hat, bitte weitersagen. Wenn Sie gerade mit dem Auto unterwegs sind, habe ich eine Information bekommen, und zwar von der Brenner Bundesstraße. Die Ortsdurchfahrt von Matra im Brenner ist aufgrund eines Feuerwehreinsatzes derzeit gesperrt. Unbedingt dranbleiben hier bei uns im Programm. Um 18 Uhr meldet sich mein Kollege Florian Klingerschmidt. Da gibt es wieder die Musikschmankerl für Sie. Und Sie wissen auch, liebe Hörer, wie heißt es so schön? Der Kluge, ja? Der Kluge lernt aus allem und von jedem. Der Normale aus seinen Erfahrungen und der Dumme, der weiß alles besser. In diesem Sinne, alles Liebe, alles Gute, bleiben Sie oder werden Sie gesund. Das wünschen von ganzem Herzen Ihr, euer Charlie Giermeier, und weiterhin viel Spaß mit dem Programm von Radio U1 Tirol. Noch einen schönen Sonntagabend, und für nächste Woche wünsche ich Ihnen eine Woche mit vielen glücklichen Momenten. Ich freue mich auf ein Wiederhören mit Ihnen. Bis bald.

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1: Mit Alexandra Fekon, ja. Fake-Bewertungen im Internet, also wenn ein Restaurant oder Hotel unfair schlecht bewertet wird, obwohl das gar nicht stimmt, ist das ein großes Problem für viele Gastro- und Tourismusbetriebe. Melanie Wenig, die Betriebe bekommen jetzt aber Hilfe vom Staat.
2: Das Tourismusministerium hat jetzt eine Broschüre veröffentlicht, die betroffenen Betrieben zeigt, was sie in so einem Fall tun können. Zusätzlich gibt es ab morgen eine eigene Hotline im Ministerium. Dort können Unternehmen anrufen und sich beraten lassen, wenn sie von falschen Bewertungen betroffen sind. Viele Branchenvertreter wünschen sich schon lange strengere Regeln gegen solche gekauften oder unfairen Bewertungen. Als Vorbild gilt oft Italien. Dort gibt es bereits ein Gesetz, das genau festlegt, wer überhaupt eine Bewertung schreiben darf, nämlich nur Personen, die die Leistung auch wirklich in Anspruch genommen haben.
1: Die Firmen in Deutschland haben ihre Investitionen in den USA im ersten Halbjahr um fast 2/3 zurückgeschraubt. Das zeigt eine neue Studie des Instituts der deutschen Wirtschaft. Vor allem wegen der wirtschaftlich unsicheren Lage seit US-Präsident Trumps zweiter Amtszeit. Auch österreichische Firmen haben ihre US-Investitionen im Vorjahr leicht gedrosselt, investieren aber weiterhin deutlich mehr in den USA als umgekehrt. Ein Pfandflaschensammler ist gestern am Bahnhof in Wien-Liesing von einem durchfahrenden Schnellzug erfasst und getötet worden. Der 45-Jährige war unbefugt auf dem Gleisbett unterwegs, um Pfandgut zu sammeln und dürfte den Zug dabei übersehen haben. Der Lokführer konnte nicht mehr rechtzeitig bremsen. Der Mann ist noch an Ort und Stelle gestorben. In der Fußball-Bundesliga starten in Kürze die ersten beiden Sonntagsspiele. Die WSG Tirol empfängt zu Hause RB Salzburg. Austria Wien spielt auswärts gegen Harzberg. Um 19 Uhr ist dann Ankick bei der Partie Rapid gegen den GAK. Der LASK hat seine Tabellenführung gestern ja ausgebaut mit einem 4:1-Sieg gegen Ried. Erster Verfolger ist Sturm Graz nach einem 1:0 gegen Altach. Austria Lustenau hat den WAC mit 2:1 geschlagen.
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1: Mit Alexandra Fekhon, ja. Schwerer Unfall in der vergangenen Nacht in Ungarn. Ein Reisebus aus Polen ist auf der Autobahn M3 von der Fahrbahn abgekommen, in einen Graben gefahren und umgekippt. An Bord war eine polnische Pilgergruppe auf dem Rückweg aus Bosnien und Herzegowina. Der Fahrer dürfte eingeschlafen sein. Von den 59 Menschen an Bord sind 12 ums Leben gekommen. Mindestens 10 weitere wurden schwer verletzt. In Graz ist in der vergangenen Nacht eine 35-jährige Frau am Schlossberg abgestürzt und hat sich schwer verletzt. Die Frau ist von einem Plateau auf der steilen Westseite des Schlossbergs gestürzt, nachdem ihr plötzlich schwarz vor den Augen geworden war. Sie ist von Feuerwehr, Rotem Kreuz und Notarzt versorgt und ins LKH Graz gebracht worden. Nach der Festnahme eines syrischen Ex-Polizeichefs, der in Wien wegen Folter zu 8 Jahren Haft verurteilt worden ist, verlangt die FPÖ, dass der Mann nach Österreich ausgeliefert wird. Er ist nach dem Urteil nach Syrien geflüchtet und wurde dort gestern festgenommen. Die ÖVP kontert und kritisiert die FPÖ, diese wolle einen Folterknecht wieder ins Land holen, während Innenminister Kahner Kriminelle nach Syrien abschiebe. Bei Lotto 6 aus 45 wartet heute der nächste Fünffach-Jackpot, nachdem am vergangenen Mittwoch niemand die 6 richtigen getippt hat. Und je höher der Jackpot, umso mehr Quick-Tipps werden abgegeben, sagt uns Günther Engelhardt von den österreichischen Lotterien.
2: Bei 4- und 5-fach-Jackpot hält sich das ziemlich die Waage. Da werden 50% Quick-Tipps und 50% Normalschein-Tipps abgegeben. Und je höher der Jackpot steigt, desto größer wird auch der Quick-Tipp-Anteil. Also bei diesen wirklich hohen Jackpots werden etwa 2/3 aller Tipps bei Quick-Tipp gespielt.
1: Im 6er-Gewinntopf warten heute rund 5,8 Millionen Euro. Annahmeschluss ist um 19 Uhr.
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4: Ein Hallo und ein Gräsenk hinaus in die große, weite Welt. Ja, liebe Freunde, es ist Sonntagabend, kurz nach 18 Uhr. Und natürlich heißt es heute wieder ein Feuerwerk der Musik. Schmankerln und Raritäten aus vergangenen Zeiten. Im Studio und am Mikrofon von Radio U1 Tirol, euer Florian Klingenschmid. Ja, wir schreiben bereits den 16.8. und es ist meine 199. Sendung. Also schon langsam fieber ich richtig hin auf den 200er. Aber jetzt darf ich sagen, bleiben wir bei heute und bei der 199. Und wenn ihr es jetzt denkt, ich darf mir auch mal gerne so einen lässigen alten Titel wünschen, der mindestens 20 Jahre alt ist, na, könnt ihr es natürlich machen. Schreibt mir eine kurze Mail an florian.feuerwerk@gmx.at oder hinterlasst ein kurzes Kommentar auf der Facebook-Seite für ins Grobertaler. Jetzt haben wir geredet genug und wir starten musikalisch hinein in die heutige Sendung mit dem Goldrit Quintett und der Goldrit Polka.

Von schneidiger Musik aus dem Osttiroler Landl kommen wir jetzt zu richtig gewaltiger Musik aus meiner Heimat, aus dem Nordtiroler Land. Die Rede ist von den Original 4 Tiroler Buben. Jetzt wird gespielt.

es geht direkt weiter mit Musik aus Kärnten. Die lustigen Lavantaler, die habe ich jetzt für ihn vorbereitet mit der alten Mühle.

Ja, und jetzt darf ich sagen, jetzt ist Zeit für den ersten Wunsch. Lieber Thorstenkraf aus Hamburg. Es ist ja echt der Wahnsinn, wie weit man Radio U1 Tirol also lost. Ja, speziell für dich habe ich jetzt nämlich den nächsten Titel vorbereitet. Vom Hütschlager Viergesang. Wir sind von da drinnen.

Ja, und bevor wir jetzt in die erste kurze Werbepause starten, habe ich nochmal einen Doppelpackgeschenk vorbereitet. Den Start, den machen die Kaiserwälder Musketiere mit Wir machen Volksmusik. Und im Anschluss, da gibt's noch das Ensemble Franz Mihalitsch mit Hoch in den Bergen.

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Natürlich nach wie vor am Mikrofon und im Studio von Radio UNS Tirol, euer Florian Klingenschmidt mit meiner Sendung Ein Feuerwerk der Musik, Schmankerl und Raritäten aus vergangenen Zeiten. Ja, wie eingangs erwähnt, die inzwischen 199. Sendung und ich kann Ihnen keins sagen, es macht mir nach wie vor richtig, richtig viel Spaß, euch mit dem ein oder anderen Gusto-Stückel unterhalten zu dürfen. Und natürlich möchte ich mich auch bedanken fürs Zuhören. Vergelt's Gott tausendmal. Und jetzt geht's weiter, speziell für alle Jäger. Vom Karawanken-Quintett am Hochsitz.

Ein weiterer Wunsch, der liegt jetzt bei mir am Sendepult. Liebe Gerlinde aus Zöbern, ich hoffe, du lässt gerade zu, hast ein Radio laut auftrennt, weil jetzt gibt's Musik für dich vom unvergessenen Karel Gott. Wenn ich dich nicht hätte.

Wunsch auf Wunsch, kann man da sagen. Ich darf nämlich den nächsten erfüllen. Liebe Irene Auer aus Lofa, du wünschst dir einen absoluten Hit von Bill Gary. Keep your love alive.

von grandioser englischer Musik. Jetzt aber wieder ein bisschen zurück zur Tradition. Von den Kasselrutter Spatzen. Ein Liedl, wo wahrscheinlich jetzt ganz, ganz viele mitsingen. Fliege mit mir in die Heimat.

Vom Flug in die Heimat von den Kasselroter Spatzen geht's direkt weiter zu den Klostertalern aus dem Ländle, aus Vorarlberg. Mit dem Titel, ja, da wird sich der eine oder andere denken, stimmt eigentlich, da war doch noch was. Speziell für dich, liebe Margarete, aus Deutschland.

Ida Zong, jetzt braucht man wieder mal richtig flotte und lässige Obergreiner Musik. Die Obergreiner Allstars, die habe ich jetzt für ihn vorbereitet. Mit Rendezvous in Südtirol.

einzigartige Musik haben auch immer die Männer rund um Louis Plattner, also ganz einfach das Tiroler Echo gemacht. Und da habe ich jetzt einen gewaltigen Titel wieder für ihn vorbereitet. Der Tauermann.

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0: Heiß.
1: Ja, und warum soll es mir heute eigentlich anders gehen wie bei all den anderen Sendungen? Die Zeit, sie läuft mir immer ein bisschen schnell davon. Und deshalb schnell nochmal zurück zur Musik. Zur Musik aus vergangener Zeiten vom Obergreiner Alfie. Eine Träumerei. Lieber Stefan Engelmeier aus Bayern, ich hoffe, du hast ein Radio auch dran, weil das Lied spiele ich ja ganz speziell für dich. Viel Spaß!

Ja, schön langsam biegen wir jetzt aber wirklich direkt in die Zielgerade ein. Und da habe ich jetzt nochmal tolle Musik vorbereitet. Von den Dexingtal-Musikanten mit Schwung durchs Dexingtal.

Ja, liebe Freunde, und das war's jetzt wieder. Eine Stunde voller Musik. Ich möchte mich bei euch allen wieder auf das Herzlichste bedanken fürs Zuhören. Und vergesst es mir nicht, zum Herrn ist die Sendung jeden Sonntag von 18 bis 19 Uhr und die Wiederholung dann jeden Mittwoch von 20 bis 21 Uhr. Zum Abschluss, da habe ich jetzt noch ein wunderbares Lied rausgesucht für die Ursprungbuben. Traumwelt der Berge. Und in diesem Sinne wünsche ich euch noch einen ganz, ganz feinen restlichen Abend. Und das Allerwichtigste immer zum Schluss. Bleibt mir bitte alle gesund. Das wünscht euer Florian Klingenschmidt.

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2: Mit Alexandra Fekhon, ja. Wer gerne mit dem Nachtzug reist, ist in Österreichs Bundeshauptstadt an der richtigen Adresse. Wien ist nämlich auch die Nachtzughauptstadt der EU, zeigt eine aktuelle Analyse des Verkehrsclub Österreich. Ganz im Gegensatz zu manch anderer Hauptstadt in der Union, Michael Schäder.
3: 15 Enddestinationen mit nächtlichen Verbindungen sind von Wien aus erreichbar und damit liegt die Bundeshauptstadt an der EU-Spitze. 13 der 15 Wiener Ziele werden sogar täglich angefahren, darunter Amsterdam, Berlin, Hamburg, Warschau und Zürich. Hinter Wien folgen Bukarest und Budapest mit jeweils 12 Zielen. Insgesamt sind aber nur 17 der 27 EU-Hauptstädte überhaupt mit Nachtzügen erreichbar. 10 haben gar keine Verbindung, kritisiert der VCÖ, der EU vorwirft, den internationalen Bahnausbau jahrzehntelang vernachlässigt zu haben.
2: Der Aufholbedarf sei groß, heißt es vom Verkehrsclub, denn Bahnreisen seien allein in Österreich so gefragt wie nie. Im Vorjahr wurden laut Statistik Austria rund 4,1 Millionen Urlaubsreisen mit der Bahn unternommen, so viele wie noch nie. Beim Waldbrand in St. Egiden am Steinfeld in Niederösterreich entspannt sich die Lage immer mehr. Ein endgültiges Brandaus wird aber wohl noch einige Tage dauern. Vorgestern ist der Brand ausgebrochen. Über 830 Feuerwehrmitglieder waren im Einsatz. 64 Hektar waren betroffen. Die kurzzeitig evakuierten rund 250 Menschen aus Neusiedl am Steinfeld konnten aber noch am selben Abend in ihre Häuser zurück. Nach dem Ausbruch des Ätna läuft der Flugbetrieb am Flughafen von Catania wieder weitgehend normal. Der Betrieb wurde gestern Nachmittag wieder aufgenommen, nachdem die Warnstufe von Rot auf Orange herabgesetzt wurde. Seit Beginn des Ausbruchs vor mehr als einer Woche waren hunderte Flüge gestrichen, verspätet und umgeleitet worden, was auch wirtschaftliche Einbußen verursacht hat. Immer mehr Frauen interessieren sich für eine Ausbildung beim Bundesheer und lassen sich dafür medizinisch testen. Im Vorjahr haben rund 450 Frauen den Gesundheitscheck der Eignungsprüfung absolviert. Vor 6 Jahren waren es noch etwa 180. Frauen unterliegen nicht der Wehrpflicht, können sich aber freiwillig für eine Ausbildung beim Heer melden.
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1: Mit Alexander Fekhon, ja. Fake-Bewertungen im Internet, also wenn ein Restaurant oder Hotel unfair schlecht bewertet wird, obwohl das gar nicht stimmt, ist das ein großes Problem für viele Gastro- und Tourismusbetriebe. Melanie Wenig, die Betriebe bekommen jetzt aber Hilfe vom Staat.
2: Das Tourismusministerium hat jetzt eine Broschüre veröffentlicht, die betroffenen Betrieben zeigt, was sie in so einem Fall tun können. Zusätzlich gibt es ab morgen eine eigene Hotline im Ministerium. Dort können Unternehmen anrufen und sich beraten lassen, wenn sie von falschen Bewertungen betroffen sind. Viele Branchenvertreter wünschen sich schon lange strengere Regeln gegen solche gekauften oder unfairen Bewertungen. Als Vorbild gilt oft Italien. Dort gibt es bereits ein Gesetz, das genau festlegt, wer überhaupt eine Bewertung schreiben darf, nämlich nur Personen, die die Leistung auch wirklich in Anspruch genommen haben.
1: Nach einem Femizidversuch im Bezirk Ried im Innkreis ist der Verdächtige seit heute in U-Haft. Der 37-Jährige soll seine 30-jährige Ex-Freundin mit einem Messer mehrmals gestochen und schwer verletzt haben. Der zur Tatzeit stark alkoholisierte Mann hat sich laut Staatsanwaltschaft weitgehend geständig gezeigt. Die Frau wird in einem Krankenhaus in Linz behandelt. Lebensgefahr besteht nicht. In die Villa von Signa-Pleitier René Benko in Igls ist gestern eingebrochen worden, berichtet die Tiroler Tageszeitung. Gestohlen wurde aber laut Polizei nach aktuellem Stand nichts. Die Spurensicherung läuft. Erst im Juli hatten Unbekannte bereits versucht einzudringen und dabei eine rund 200 Kilogramm schwere Skulptur aus dem Garten mitgenommen. Aus einem Museum in der sizilianischen Stadt Messina sind in der Nacht auf heute mehrere bedeutende Kunstwerke gestohlen worden. Unbekannte sind in die Ausstellungsräume eingedrungen und haben drei Werke des sizilianischen Malers Antonello da Messina mitgenommen. Außerdem haben die Täter eine beidseitig bemalte Tafel mit einer Darstellung der Madonna und des Christus gestohlen.
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1: Fifty Shades of Grey.

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